Grüße aus der Zucker- bzw. aus der Schokoladenfabrik. Das war der Track Work von Skytech, Kevin McKay, Rehab Fidelis, Pupa Nasty und Dennis Belfort. Die Extended Version verlegt auf dem Glasgow Underground Label. Ihr kennt es, Melodic House and Techno zum Reinhören. Der Schokoladenkonsum weltweit liegt bei 0,9 Kilogramm pro Kopf und Jahr. Der Schokoladenkonsum in Deutschland liegt bei 8 bis 9 Kilogramm pro Kopf und Jahr. Das müsst ihr euch mal vorstellen. Das sind 80 bis 90 Tafeln Schokolade pro Person im Jahr. Und in China ist er nur bei 0,1 Kilogramm. Wir untersuchen das Ganze.

Space Shuttle von Boho und Sneel, erschienen auf der gleichnamigen EP Indie Dance auf meinem Lieblingslabel Janowitz Records. Zurück zur Schokolade. Was hat die Schokolade und elektronische Tanzmusik gemeinsam? Und zwar löst beides Glücksgefühle aus. Die Schokolade durch Zucker und Fett, das beeinflusst den Dopaminausstoß. Theobromin und Koffein wirken anregend und Kakao enthält die Aminosäure Tryptophan. Der Körper stellt daraus Serotonin her. Ein Schelm, wer da Böses denkt. Bei der elektronischen Tanzmusik, die geht ins Ohr und stellt das Glücksgefühl von alleine her, sag ich mal so.

Mother Lovers, Rico und Guka von der Platte, in dem Fall In Existence, Volume Number 6, Indie Dance, auf dem Exe Audio Label erschienen. In Deutschland werden ca. 12 Kilogramm Schokolade pro Kopf und Jahr produziert. Das heißt, wir haben eine Überproduktion und exportieren dementsprechend die Schokolade auch ins Ausland. Gretchenfrage bzw. Preisfrage an euch. Woran liegt es, dass der Konsum von Schokolade bei uns zum Beispiel sehr hoch ist, mit am höchsten in der Welt, weltweit 0,9 Kilogramm pro Kopf und Jahr, und in China zum Beispiel nur 0,1 Kilogramm pro Kopf und Jahr? Liegt es am Wohlstand bei uns oder liegt es daran, dass wir so unterbeglückt sind und deshalb uns mit Schokolade Glück zuführen wollen? Oder ist es vielleicht eine Kombination von beidem oder auch vielleicht hat es ganz andere Ursachen? Sprecht mit mir. 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

Störgeräusch hier. Das war das vierte von 12 Pralines, welches ich euch mitgebracht habe heute. Nur die feinsten Schokoladen aus dem obersten Regal. Restart von Monasthetik, Zanyama und Euscher, EP gleichnamig, Indie Dance, erschienen auf dem Octopus Recordings Label.

So, weiter geht es mit den Kakaobohnen, beziehungsweise erstmal mit der Vorstellung des letzten Tracks, Be Better von Melamoni, auf der Afterlight EP erschienen. Techno. Anjuna Deep Explorations hat diese Scheibe auf den Markt gebracht. So, Schokolade ist eines der beliebtesten Lebensmittel der Welt und wird aus den Samen der Kakaobohnen hergestellt. Die Kakaobohnen wachsen in großen Schoten direkt am Stamm des Baums und werden nach der Ernte fermentiert, getrocknet, geröstet und schließlich zur Kakaomasse verarbeitet. Das ist Wissen aus dem Internet. Kakao wächst 20 Grad nördlich und 20 Grad südlich des Äquators. Ganzjährig braucht es 20 bis 30 Grad Lufttemperatur, eine hohe Luftfeuchtigkeit, viele Regen, 1500 bis 2500 Millimeter pro Jahr. Und die jungen Kakaopflanzen brauchen dazu noch jede Menge Schatten. Also ist Kakao eine hochanspruchsvolle Pflanze.

Custo von Himsloff in einem Oliver Giacomotto Remix, gleichnamige EP, wie immer eigentlich, Melodic House and Techno, erschienen auf dem Dir Records Label. Wo kommt die Schokolade her, die wir konsumieren? Das heißt, der Kakao kommt von der Elfenbeinküste, Ghana, Indonesien, Ecuador und Brasilien, und 60% des weltweiten Handels kommen aus Westafrika. Ihr seid hier richtig bei Radio Z. Yes, you've tuned in. Es ist Tiefton-Halbzeit am heutigen Samstagabend.

von Acrobat. Melodic House auf dem Talk Talk Records Label erschienen. Das Wort Schokolade stammt ursprünglich aus einer indigenen Sprache Mittelamerikas, dem Nahuatl, das unter anderem von den Azteken gesprochen wurde. Der Weg des Wortes geht von Nahuatl ins Spanische, ins Niederländische und ins Deutsche. Das Wort in der ursprünglichen Sprache Schokoatl, X-O-C-O-A-T-L, Schoko, bitter oder herb, und Atl ist das Wasser, damit war ein Getränk gemeint, und zwar bitteres Wasser ursprünglich. Das ist dann erst später über das spanische Chocolate, niederländische Schokolade und englische Chocolate ins Deutsche transformiert worden und bezeichnet dann erst die feste Schokoladenmasse und das Süße im Leben.

Bugatti von Tiger, Tech House vom Armada Label Record. Ja, Schokolade und der Klimawandel oder der Klimawandel und Schokolade. Ein weiterer Vortrag von Professor Dr. WLNHFR. Natürlich tragen höhere Temperaturen zu einer höheren Austrocknung des Bodens bei. Unregelmäßiger Regen verstärkt das Ganze noch, längere Trockenperioden und dann Starkregen und hohe Luftfeuchtigkeit sind auch nicht gut für den Schokoladenanbau. Das hat zur Folge, dass die Produktionsmenge sinkt und der Preis ist in den letzten 4, 5, 6 Jahren immens gestiegen. Das merkt ihr, wenn ihr in den Supermarkt geht und Schokolade kaufen wollt. Tatsächlich ist aber dann aufgrund der zuletzt wieder etwas schwächeren Nachfrage, weil der Preis so hoch war, der Schokoladenpreis wieder gesunken. Das ist allerdings nicht bei den Verkäufern bzw. bei den Käufern angekommen. Was will ich noch sagen? Genau, der Schokoladen-, also Kakaoanbau, trägt auch zum Klimawandel bei, weil für Kakaoplantagen Regenwälder abgeholzt werden, zum Beispiel in Brasilien.

Das war Hypnotic von Fancy Incorporated, Tech House auf dem Catch and Release Label erschienen. Auch ein immer wiederkehrender Gast in unserer Sendung. Was machen wir denn mit dem Kakaoanbau, wenn der Klimawandel die Kakaopflanze zu arg beeinträchtigt? Und zwar ist eine der Lösungsmöglichkeiten eine Mischkultur, das heißt Bäume, die gut zu den Kakaopflanzen passen, mit anzupflanzen, den Bäumen Schatten zu geben, den Boden vor dem Austrocknen zu schützen, zum Beispiel vom Mulchen, Kohlenstoff speichern. Das sind natürlich alles gut gemeinte Ratschläge, die nicht immer ganz leicht umzusetzen sind, aber es gibt Mittel und Wege. Und natürlich Fairtrade-Schokolade kaufen, ist auch ganz wichtig.

Woo! Hold on Tie, ein Lampe-Remix von Lambda ursprünglich. Techno, Peak Time Techno auf dem Esprit de la Jeunesse Label erschienen. So, jetzt gebe ich euch noch ein paar berühmte Zitate über Schokolade mit auf den Weg. Das Leben war wie eine Schachtel Pralinen. Man weiß nie, was man bekommt. Forrest Gump. Stärke bedeutet, eine Tafel Schokolade in 4 Stücke zu brechen und dann nur eins davon zu essen. Judith Wurst. Du wirst mich niemals davon überzeugen, dass es im Leben mehr gibt als Schokoladenkekse. Snoopy aus den Peanuts. Und noch etwas von Audrey Hepburn, seien wir ehrlich. Ein schöner, cremiger Schokoladenkuchen bewirkt bei vielen Menschen sehr viel. Bei mir auch.

Ein Tornado fegt über uns hinweg. Das war der Track Tornado von Christian Kragen. Peak Time Techno erschienen auf Phobia Music Recordings. Das ist unser vorletzter Track gewesen. Unser letzter Track, Mind Dimension von Adam Zeluk im Remix, ursprünglich von Tiger, ist dann der Track, mit dem ich mich verabschiede, nicht ohne euch darauf hinzuweisen, dass erstens gleich der wunderbare Dr. Best kommt mit der Sendung Heads und zweitens meine Sendung am Anfang September ausfällt. Das hat der Philipp Kause à la Selecta High Five gecovert und macht da eine Extended Version Rasta Shock, ich nehme an vom Summer Jam 2026 mit einer Live-Übertragung. Das heißt, wir hören uns erst Anfang Oktober wieder. Bis dahin, behabt euch wohl, habt eine gute Zeit, bleibt mir gewogen und ihr wisst ja, meine Liebe begleitet euch. Noch ein kleines Schlusswort. Schokolade und elektronische Dance Music sind beides Botenstoffe für Serotonin und Dopamin. Damit jetzt zu Mind Dimension von Tiger und Adam Zeluk. Mind Dimension.

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2: Heute zu einer neuen Ausgabe von Heads auf Radio Z. Und wie immer am ersten Samstag im Monat begrüßt euch dazu Dr. Best. Den Anfang macht heute der spanische Deep House Producer J.F. Alexander mit seiner Single Me Voy, die er über sein eigenes Imprint Survivor Records veröffentlicht hat. Anschließend hören wir dann die neueste Single von Beyond MI auf Deep Wit Recordings. Die nennt sich Deep Suave und ich spiele daraus die Remix-Version von MK Clive. 2 Stunden Heads mit Dr. Best auf Radio Z. Ich wünsche euch dazu hoffentlich gute Unterhaltung und viel Spaß beim Zuhören.

So, was hatten wir jetzt zuletzt gehört? Gerade lief das nagelneue dritte Album von Princey Pleasure. Das nennt sich schlicht und einfach Three und ich habe daraus einen meiner Favoriten gespielt. Der Track Belong featuring Nur Nur. Zuvor habe ich den neuesten Release von dem Berliner Label Nie Wieder Schlafen gespielt. Das ist die All The Time Remix EP von Broy. Und hier ist meine unangefochtene Nummer 1, die Remix-Version von Sitze bzw. Finn Sitzenstock, wie der Hamburger Produzent mit bürgerlichem Namen heißt. Und über diese Veröffentlichung auf Nie Wieder Schlafen habe ich mich ehrlich gesagt richtig gefreut, denn in letzter Zeit ist es ziemlich ruhig geworden um das Berliner Label und ich hatte schon die Befürchtung, dass da vielleicht auch gar nichts mehr kommt. Letztes Jahr kam insgesamt nur eine einzige EP auf Nie Wieder Schlafen raus und dieses Jahr ist die Remix-EP von Broy auch die allererste Veröffentlichung. Von daher hoffe ich als großer Fan einfach mal darauf, dass sich der Output vielleicht auch wieder erhöht.

Gerade läuft noch im Hintergrund die Atlanta EP von Sodan, die letzte Woche auf Eastern Standard rauskam. Und hier schon mal die Vorschau auf die nächsten beiden Tracks. Weiter geht's gleich mit Ed und dem Titeltrack seiner Vectors EP. Erschienen ist die auf seinem eigenen Label Joy Department. Und danach hören wir mal rein in die Briefcase AEP von Ed Burg. Die kam auf Principia Records raus und ich spiele dann den Track Glacier.

Ihr hört die Sendung Heads auf Radio Z, heute mit Dr. Best. Und hier wieder der Rückblick auf die letzten beiden Tracks. Das war zuerst PDQB mit dem seltsamen Titel Senftgurkenprämenöde in einem Remix von Roman Flügel. Und den gibt's auf der Direct Hits EP von PDQB, erschienen bei Synaptic Cliffs. Danach kam Daniel Trabold mit seiner aktuellen Single Berg, erschienen bei Shellac Appeal. Der Track im Hintergrund stammt übrigens von Robert Barbitsch und nennt sich Perfect Moment, ein Release auf seinem eigenen Label Dark Flower Records. Jo, und weiter geht's gleich mit zwei absolut grandiosen Tracks aus der Schmiede von Steve Buck, die beide schon 3 Jahre auf dem Buckel haben, aber dennoch für meinen Geschmack zitronenfrisch klingen. Zuerst spiele ich den Steve Buck Remix von dem Stück Poem for the Planet, das im Original von Hannes Bieger und Ursula Rucker stammt. Und danach gibt's wie gesagt nochmal Steve Buck, dann aber zusammen mit dem Berliner Haus- und Techno-Urgestein Klee. Und das Ergebnis dieser Koop nennt sich Discrete Circuit.

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So, Freunde der krassen Acid Beats. Hier kommt wieder der Rückblick auf die letzten Tracks, die wir jetzt gehört hatten. Um genau zu sein, waren es diesmal gleich 3 Stück. Zuerst Andres Marquez mit dem Titel Case aus der gleichnamigen EP, die auf Snow Records rauskam. Weiter ging es dann mit Vibor und Apart Hey und ihrem Track Rush Hour, ein Release auf Nightlight Records. Das kleine Acid-Gewitter zwischendurch kam auf Warehouse Disco raus, nennt sich Dreams und stammt von Francisco S. Im Hintergrund läuft gerade ein weiterer Release auf dem Berliner Label Snow. Das ist die Bust This EP von Sammy Lex und Andreas Henneberg. Und hier fiel meine Wahl auf den Track The Pink Banter. Und auch der nächste Track scharrt schon ganz nervös mit den Hufen. Weiter geht's dann im Anschluss mit Mladen Tomic. Aus seiner Nomad Flow EP hören wir dann den Echo Groove, ein weiterer Release auf Nightlight Records.

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Ihr hört die Sendung Heads heute mit Dr. Best. Und hier wieder die Track-IDs zu den letzten drei Stücken, die wir gehört haben. Den Anfang hat Claudio Riccis Monster-Tune Alice gemacht, den er über sein eigenes Label Raft Music veröffentlicht hat. Danach kam die Labelchefin von Snow Records persönlich, Beth Lüdy, mit ihrer Single Tranquil. Track Nummer 3 stammt aus der Hypnosis-EP von Vasik und Luz Sanchez, nennt sich Umo und kam auf Systematic Recordings raus. Und gerade läuft das aktuelle Album von PDQB, der transiente Zeuge nennt sich das, kam auf Synaptic Cliffs raus und ich spiele den Titel No Null Morphiums in der Remix-Version von Sniper Mode.

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So Leute, hier wieder, wie mittlerweile schon gewohnt, der musikalische Rückblick, diesmal auf die letzten zwei Tunes. Zuerst, ziemlich kurz im Mix, Princey Pleasure mit dem Titel It's Alright aus dem neuen Album 3, das am Anfang der Sendung schon mal lief. Weiter ging's dann mit Big Chungas Track User Williams im Remix von Mario Moretti aus der Dazed Euphoria Remix EP, erschienen bei Good Skills. Gerade läuft im Hintergrund die Single Room Tone von John Theada, die auf seinem eigenen Label Palette Recordings rauskam. Und die letzten beiden Tracks, die wir jetzt noch bis zum Ende der Sendung hören werden. Das ist zuerst Paul Valentin mit dem Titel Elvau, zu finden auf seiner Off-Sand EP, erschienen bei Feines Tier. Und zu guter Letzt kommt dann noch Carl Craigs Klassiker Atlas in einer Remix-Version von Antigone. Und die kam auf dem französischen Label Infiné raus. Die komplette Tracklist zur heutigen Ausgabe von Heads gibt's aber auch zum Nachlesen auf unserer Website radio-z.net. Ich klinge mich an dieser Stelle für heute aus und wünsche euch noch ein schönes Wochenende. Ciao, sagt der Dr. Best.

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0: Test, Test, Test.
1: Hier Mikrofon auch einmal. Check. Test, ja. Test, Test. Soundcheck. Läuft.
0: Sprich.
1: Sprich.
0: Ja, ja, sehr
1: ja,
0: gut.
1: Ja, live. Es ist und, nicht 5 vor 12, sondern 5 nach 12.
0: Es ist schon zu spät. Wir haben auch ein bisschen an den Uhren hier gedreht, damit es jetzt alles sekundengenau ist.
1: Soll
0: wir
1: ich die Tür mal zumachen?
0: Die Tür,
1: damit wir wissen, dass wir live sind. Mhm.
0: Wer hat die denn
1: die
0: geölt?
1: Die Tür wurde geölt.
2: Schön.
0: Aber mach nochmal auf, weil ich glaube, ja? Beim Aufmachen, da ist mehr Quiek. Aber wirklich, das ist ein anderer Sound. Es ist aber dieselbe Tür. Ja, also wir kommen gerade vom Badentreffen. Du hast dir heute genussvoll die Straßenbühne angeschaut.
2: Korrekt. Ich hatte dieses beruflich dieses Privileg, genau.
0: Privileg, ja, ich wollte, es lag mir auf der Zunge.
2: Als Helfer für das Badentreffen auch.
0: Aber du darfst ja darüber gar nicht sprechen. Also bist du heute einfach als Marco hier. Mhm. Ja, ich bin als Selector Hi-Fi hier. Das heißt, ich sitze hier am Mischpult und ich habe aber nichts zum Mixen jetzt, denn das, was ihr gerade gehört habt, das war schon ein Vorgeschmack auf morgen und da wird gefiedelt hinter der Sebalduskirche. Und das gab es wahrscheinlich auch noch nie, Dub-Musik am Sebalder Platz. Mhm. Mhm. Das ist halt schon in Dub-Kreisen anerkannt, und aber auch progressiv.
2: Höchstens jetzt gerade in der Silent Disco, oder? Da könnte ich mir
0: die
2: das
0: Silent
2: so ein bisschen
0: Disco
2: vorstellen.
0: Die Silent Disco ist auf der Insel Schutt, glaube ich.
2: Ja, genau. Mhm. Genau. Achso, du meinst es ganz
0: das heißt,
2: speziell
0: da
2: auf den Ort bezogen?
0: Ja, ja, da setzt man sich dann Kopfhörer auf und wogt. Somit könnten wir auch machen eigentlich. Ja. Aber wir sitzen ja hier um 0,
2: und die Kopfhörer sind alle kaputt.
0: 0 Uhr 7. Alle?
2: Ich weiß nicht. Ja. Soll ich ausprobieren?
0: Ja, ja.
2: Die Blumenvase.
0: So. Ihr könnt auch anrufen, wenn wir hier schon uns herbequemt haben. 0911, der fällt auseinander, der Kopfhörer. Aber unser Telefon, das geht. Das kann ich hier gerade mal... Oh, nee, das geht nicht. Das brummt. Wahnsinn. So, also ihr könnt hier anrufen unter 0911 450 0666, nochmal in Nürnberg für die Vorwahl, oder dann 450 0666. Ja, was machen wir? Festivals, und zwar Festival, was gerade läuft, beziehungsweise ich habe noch ein paar Festivals im Kopf, auf die ich auch gefahren wäre gern oder auf die ich euch aufmerksam mache, die so im Reggae-Spektrum liegen, und dann auch ein paar, die noch kommen, und zwar hatten Andanza Dub, die es tatsächlich nach Nürnberg geschafft haben und morgen Nachmittag, wie gesagt, gegen 18.30 Uhr am Sebalder Platz sind, die haben hier als Gäste gehabt Omega Nebula, und das wiederum ist ein Duo-Projekt, was man noch öfter sehen kann, aber nicht in Deutschland, da kommen sie gar nicht hin, aber in zum Beispiel am No Logo Festival. Also wenn man überlegt, was ist so das Summer Jam von Frankreich, so als Äquivalent, dann wäre es vielleicht in der Normandie, am Ortsrand von Saint-Malo, im Norden von Frankreich, auch sehr schön gelegen, sehr schwierig zu erreichen. Aber ich habe es in allen möglichen Varianten durchgerechnet. Ich würde mehr als einen Tag Anreise brauchen.
2: Ja, das musste ich auch schon mal durchleben, ja. Das tut mir für meine Eltern sehr leid, ja. Ich war dort so als quengelndes Kind irgendwie, als wir immer dort Urlaub gemacht haben.
0: Weil ich einen auch Ausflug dort als Kind. Und ich habe aber gar nicht gequengelt.
2: Im Alter den Reiz dieses Ortes. Ich habe ihn nicht verstanden.
0: Oh, ich ja. Schon. Ja.
2: Ja. Das wusste ich schon immer, dass du mir in der Kultur und in der, ich weiß nicht, ist das eine Art von Kulturwahrnehmung, etwas voraus hast. Das war wohl schon immer so.
0: Mensch. Tja, jetzt, gut, habe ich mich trotzdem dagegen entschieden. Sonst wäre ich jetzt wahrscheinlich schon sehr viel ärmer, denn preiswert ist auch nicht, dahin zu reisen.
2: Da könnt ihr bei meinem nächsten Grünfunk einschalten. Da bringe ich französischen Akustikpop mit, falls das irgendwie das kompensieren kann.
0: Ja, da könnten
2: einer
0: wir
2: speziellen Reisegeschichte.
0: Da könnte ich auch Pierre Pouliac spielen. Pierre Pouliac ist sozusagen der Jacoustics von Frankreich, der eben auch akustischen Reggae macht. Und den könnten wir uns anhören, der ist dort auf dem Line-Up. Und eben auch Omega Nebula für die Dub-Fraktion. Omega Nebula kommen aber auch, und da werde ich sie wahrscheinlich kennenlernen, in die Slowakei, nach Bratislava, mitten rein nach Bratislava, oder nicht ganz, auch eher die Suburbs, aber dort ist das Uprising Festival angesagt. Das ist aber nicht nächste Woche, sondern erst Ende des Monats. Wir haben einen neuen Monat, das ist August.
2: Sehr bereisenswerte Stadt, das ist mein Beitrag, den ich leisten kann.
0: Dann muss ich dich dazu noch fragen.
2: Ja, mach das, ja.
0: Gut. Ja, jetzt habe ich für heute im Programmheft des Badentreffens steht das auch, Frauen, die auf dem Badentreffen irgendwann mal so waren in 50 Jahren. Das haben wir so in den letzten Wochenenden ein bisschen gebracht. Aber es gibt jetzt auch schon eine, die ich spielen kann von dem heutigen Tag. Und das ist sozusagen mein frischestes Interview mit Marie Freus. Sie ist heute aufgetreten am Hauptmarkt zwischen 19.30 Uhr und 20.50 Uhr vor begeistertem Publikum, vor allem als sie diesen einen Song angestimmt hat. Sie war mit einem Sextett dort und man kennt dieses Stück eher so als Folktronic-Ding mit einem französischen Hausprojekt, also kommen da doch immer wieder nach Frankreich zurück, aber sie selber kommt aus Zentralbrasilien. Gleich im Interview. Marie Freus.

0: diese schöne Stimme hat. Tatsächlich ein neues Album draußen, und zwar über Sony Music, RCA. Ich sag ja oft die Label dazu, es ist in diesem Fall nicht ohne Grund, weil wir an das Teil einfach nicht rankommen, ohne einen grünen Streamingdienst zu bemühen. Und ich hatte es auch nicht mal gewusst, dass es erscheint. Das war zum Beispiel eine Information, die auch zum Druckschluss des Badentreffen-Programmheftes nicht vorlag und auch letzte Woche noch nicht bekannt war. Und naja, gut, das heißt, so viel Medienöffentlichkeit, wie sie jetzt da rausziehen könnte aus ihrer aktuellen Tour. Sie war diese Woche unter anderem im, da gab es ein Festival, irgendwas mit Wasser, davon hatte ich noch nie gehört. Dann Würzburger Hafensommer war eine der Adressen. Heute ist sie beim Badentreffen aufgetreten, morgen geht es weiter zum nächsten Gig. Es sind 40 Konzerte in einem Rutsch in Europa. Und warum das Ganze? Wegen TikTok.
1: Talk.
0: Says the clock. Ja, und 2003 geboren, an unserem Schicksalstag, dem 17. Februar, glaube ich sogar.
1: Unserem ganz persönlichen?
0: Ja, ganz persönlich.
1: Ja, das wird noch einer werden, oder? Mhm. Meinst du, das schaffen wir heute noch zu erzählen?
0: Ja, erzähl mir, es interessiert eh niemanden. Aber die drei, die es interessiert, weil vielleicht ist niemand ist übertrieben, aber die drei, die es interessiert, ja, wir erwägen verschiedene Varianten einer Karibik 8 bis 10, also in der Größenordnung Ländererkundung.
1: Reise, Erkundung. Wie kann man noch? Feldstudie, du sagst es, ja, hier, Gedankenübertragung läuft.
0: Natürlich mit für euch da draußen, natürlich dann, damit ich hier mit Musik zurückkomme. Mhm. Ja, und klar könnte man jetzt sagen, also das ist so Karnevalszeit, aber es stimmt nicht ganz, weil habe ich nochmal nachgerechnet, das ist eigentlich gerade schon rum in der.
1: Ja.
0: Aber
1: es
0: ist so die Zeit,
1: deswegen werden die Flüge also wieder günstig.
0: Wo es hier so grau und trist ist und so. Deswegen, ja, genau. Da hat sie Geburtstag, sie ist also eine Wassermannfrau, Marie Frös. Kommt aus einer Gegend, über die ich in Brasilien gar nicht viel weiß, obwohl ich so die brasilianische Musik dann kenne, aber mehr von den Küstenstädten. Und sie kommt genau aus dem Landesinneren. Mhm. Das hat sie jetzt auf der Bühne gar nicht so erzählt. Sie hatte einen Trompeter dabei, der hat auch mal ein bisschen Querflöte gespielt. Und sie hatte insgesamt also ein Sextett. Es gab verschiedene Darbietungen schon von der wenigen Musik, die sie bisher veröffentlicht hat. Sie hat auch in einem Jazz-Trio mitgemacht. Sie hat ja so eine recht große Offenheit. Und sie hat unter anderem, das erzählt sie dann auch gleich, Lieblingsalben en masse aus der brasilianischen Musik, an die ich niemals gedacht hätte. Aber jetzt lernen wir sie erstmal allgemein kennen. Marie Frohs im Gespräch mit mir heute im Straßenverkehr von Nürnberg.
2: You were already in Würzburg Hafensommer, that was Thursday. Have you any rememberings to that location?
3: Yes, it was nice.
2: Mm-hmm. On the water?
3: Yes, on top of a river.
2: Mm-hmm.
3: Yeah, it was really nice. First time I sang on top of a river in my life.
2: Do you adapt the set list or the way that you perform alongside the, let's say, the atmosphere there, or is it always the same?
3: I think since it was this different kind of concert, more, I think calmer maybe, because people were sitting down, it was a really nice view, and yeah, on top of the river, I think that we played more, I don't know, I think we played in a more floating way, you know, we were like kind of in a different mindset there, and it was honestly very, very good.
2: And how was Montreux Jazz Festival, which is a big honor?
3: It was surreal. I was so honored to perform in Montreux. For me, it was really a dream come true, and it was amazing. Yeah, the crowd was very cheerful, very nice concert, and I used to watch a lot of Montreux's concerts in my life, so I just, it felt like a dream to me to be there, honestly.
2: When you perform like cover versions, I don't know what you will do live, but when you go back into the 60s or 70s material, which things do you choose? Because a lot of these old singers I know, but this Reginald, what was his name? Never heard of him before. So I don't know how difficult it is to to find records of him in Brazil, but anyway, I think people of your generation won't know him.
3: Yeah, no, it's, I usually go for songs that have some melody that I like mostly. I also really like the lyrics, to go into the lyrics and find things that I relate with. But I think that music from these older generations, they have a specific kind of melody that you don't hear so much nowadays. And I love to bring that back. I think it's so catchy and energetic and just very fun, and it's very fun to sing. So that's what I usually go for. And also, Reginaldo is the writer of Figa de Guiné, but that song was actually sang in the first time by a Brazilian singer called Alcione, which is very big in Brazil. And yeah, she's one of the queens of Brazil, you must say. And this was one of the songs that started her career back in the 70s. So it was really nice to bring that song back in a more modern way.
2: Are you also an album listener? Through whole albums?
3: Very much so. I love that.
2: What would you say when you would fly, travel to a lonely island without any Wi-Fi, but you could take 7 vinyl records from Brazil with you? Which ones would be the essentials that you can repeat all the time?
3: Well, no, I'm gonna have to look into that.
2: Yeah.
0: Es sind zu viele Lieblingsalben, da muss sie jetzt ein bisschen nachblättern und schauen und entscheidet sich dann für 8, die sie auf eine einsame Insel ohne Internet mitnehmen würde, wenn sie, das ist immer das Gedankenexperiment, das ich meinen Gästen stelle, 8 Platten ins Gepäck, ins Fluggepäck einschleusen dürfte. Und sie hat sich da voller Ruhe dem hingegeben, obwohl so ein bisschen bei uns war Ticking, Ticking, Time Bomb. Also wir hatten nicht viel Zeit aufgrund der Verzögerungen, die im Laufe des Tages so aufgetreten waren. Beispielsweise, wer es vielleicht erlebt hat, am frühen Nachmittag ist bei einem Soundcheck auf dem Hauptmarkt plötzlich der Strom ausgefallen. Nun ja. Aber irgendwie ist dieser Tag über die Bühne gegangen. Marie Froß hat dann ein schönes Konzert gegeben und sich eben, wie gesagt, auch im Vorfeld nicht aus der Ruhe bringen lassen. Sie ist beim Montreux Jazz Festival, also das ist ja eine sehr große Ehre für jemanden, der noch überhaupt kein Langspielwerk draußen hat und eigentlich auch kein Jazz macht. Auch im Juli schon gewesen in Genf, da wäre ich auch gern mal, aber es kommt nächstes Jahr wieder hin.
1: Nach Genf.
0: Nach Genf, ja.
1: Geneva.
0: Ja,
1: da habe ich es. Ich habe es da auch noch nicht hingeschafft.
0: Nein?
1: Nee, das war in meinen Interrail-Touren ein Wunsch letzten Sommer.
0: Da könnten wir ein Doppelpack Festivals im Juli machen: das Paleo-Festival und davor das Montreux Jazz.
1: Überlegung wert, ja. Nämlich haben die teuren Schweizer Übernachtungen am Ende gewogen. So. Dinge anders zu tun.
0: Ja, jetzt kann ich so Neudeutsch moderieren. Same.
1: Same, ja.
0: Voll.
1: Das sagt man dito.
0: Aber wenn es draußen so beim Hören jetzt jemanden gibt, der schon oder die schon beim Montreux Jazz Festival waren, sagt uns gerne und sagt auch allen anderen gerne, ob sich das lohnt. Dasselbe für den Würzburger Hafensommer. Ich wollte ja von ihr wissen, ob sich das lohnt. Sie meinte ja, also das war schon mal ihr erstes Mal, dass sie überhaupt so über einem Fluss thronend gespielt hat. Und die Leute haben dort Sitzplätze. Das wäre jetzt wieder nichts für mich. aber schöne Atmosphäre trotzdem.
1: Und ich muss noch mein obligatorisches Herzchen für Würzburg abgeben.
0: Oh ja, und insbesondere für alle, die dort Theater- und Medienwissenschaften studieren. Und dann hat sie jetzt eben ein Album gestern rausgebracht. Da kann ich jetzt leider noch nicht so viel draus spielen, weil es uns so quasi gesperrt ist. Man wird auch dieses Konzert nicht in der Mediathek finden. Das durfte auch nicht mitgeschnitten werden. Obwohl ja viel mit, also vor allem der Hauptmarkt weitgehend mitgeschnitten wird. Naja. So, und sie kommt aus Anápolis in Zentralbrasilien und hat über Reginaldo Bessa gesprochen, den sie covert. Und zwar ist das Bossa Nova Musik. Die ging auf TikTok viral in ihrer Version, obwohl es nur ein kurzes Snippet war. Und den Song hatte eben Reginaldo Bessa mit seinem Kreativpartner geschrieben. Das sind Leute, die in den 30er Jahren geboren sind. Reginaldo lebt noch, also der hat sich vielleicht gefreut, aber der Song wurde insgesamt in Brasilien schon in den 70er Jahren gecovert und in der Version von einer Frau namens Usinha. Dann bekannt, sagte mir persönlich nichts, aber Marie Fröß kennt das. Sie hat sich das alles so selber erarbeitet, also nicht so, dass ihre Eltern jetzt gesagt haben, hier hör mal das, hör mal jenes, meinte sie, sondern sie hat sich so von einem zum nächsten gehangelt in den großen Bibliotheken der Streaming-Dienste. Wir hören jetzt von ihr den Track Como Oro hier im Nachtclub. Sind im Studio erreichbar unter 0911 4500 666, der Marco. Und meine Wenigkeit Selector Hi-Fi. Und live ist auch das Tatütata gerade draußen, das wir jetzt kurz noch in Air bringen.

Radio Z, wir sind hier live in der Nacht am Kopernikusplatz und es ist eine Minute nach halb eins.

0: Jetzt sind wir wieder live. 0:34 Uhr. Es hat uns noch niemand angerufen, aber ihr könnt das gerne tun. 0911 45 00 666. Wir möchten von euch wissen, erstens, was ihr heute auf dem Badentreffen gesehen habt, wie das gewesen ist, denn so konnten wir uns auch nicht zerteilen, alles anzuschauen. Man läuft nicht lange Strecken, sondern kurze Strecken, aber die läuft man sehr lang.
1: In langer Zeit, ja, genau.
0: Und ihr könnt uns natürlich auch sagen, ob ihr in Montreux beim Jazzfestival schon mal wart und das empfehlen würdet.
1: Ja, da wollte ich auch hin. Montreux.
0: Und es gibt noch etwas zu TikTok, weil wir das gerade so schnell gesagt haben, aber für eine ausgewogene Berichterstattung muss man nicht nur sagen, es gibt Leute, die... Ausgewogene Berichterstattungen sind ja wichtig. Dunja Hayali streitet gerade mit der Deutschen Bahn. Aber das ist die Frage, ob, wenn Marie Frohs davon profitiert, ob das dann, sagen wir mal, den gemeinen Street Musician auch noch mitnimmt.
1: Ich weiß nicht, bei der Straßenmusik auf dem Badentreffen auch Künstler, die mehr Zeit dafür investiert haben, ihre ablehnende Haltung diesbezüglich zu äußern. Und damit die Menschen an sich, ihr Publikum an sich zu binden. Von der Gesangskarriere habe ich dann leider nichts mehr mitbekommen.
0: Aber das haben sie schon jetzt gesagt, in einem guten fränkischen Unterton.
1: Genau, weiß jetzt, welcher Musiker nichts von TikTok und Instagram hält.
0: Ja, da schau her. Der Georgie Beng, der war gerade bei Marie Frohs zitiert. Sie ist übrigens nicht am 17., sondern am 19. Februar 2003 zur Welt gekommen.
1: Ja, als sind wir dann schon in, weiß ich nicht.
0: Sind wir schon in ja. Nicht jedenfalls in Brasilien, aber nee. In Lateinamerika generell wahrscheinlich. Mariana Ferreira Frois und...
1: Und? Ich habe mich gerade gemeldet, ja.
0: Wie in der Schule.
1: Wie in der Schule, ja. Ich wurde anständig erzogen, weil ich mich gefragt habe.
0: Man kann sich auch so melden.
1: Ja, stimmt. Das muss ich hier im Radio machen, ja. Ich habe mich gefragt, ob Jamaika Lateinamerika ist.
0: Nein.
1: Nee, oder?
0: Nein.
1: Dann sind wir wahrscheinlich nicht in Lateinamerika.
0: Oder so.
1: Ja.
0: So, Jamaika gibt es auch noch musikalisch heute hier in diesem Nachtclub. Jetzt nochmal von Marie Frisch ein paar Lieblingsalben. Also neben Georges Bing, der im Songtext gerade auftauchte, und Reginaldo Bessa als Komponist aus der Bossa-Musik, habe ich sie gefragt, was gibt es denn für 8 Alben, die made in Brazil sind, die sie auf eine einsame Insel mitnehmen würde. Und das hier ist ihre ziemlich gute Auswahl.
2: I would take Construção by Chico Buarque.
0: Mm-hmm.
2: Why? Because I love Chico Buarque and this album has a lot of songs that I like from him at once. I would take Os Afro Sambas from Baden and Vinícius de Moraes. Mm-hmm. This one is like so good. I'm obsessed with it, honestly. I love all of the songs from this album.
0: Is it the only one of the two together?
2: I am not sure. I think this one is the most known one, for sure. I would take Os Cinco Anos from Os Cinco Anos.
0: Never heard of that.
2: It's really good.
0: Who showed you this? Was it from Spotify or was it from your parents? Or?
2: I think, honestly, these artists, I found out about them by myself. I think because of the music that I like, when I find out one, I find out more. So they just keep showing up. But it wasn't my parents who showed me this. Mm-hmm. Elis e Tom from Elis Regina and Tom Jobim.
0: Mm-hmm.
2: I love the both of them together. It's also really nice. I would take Cavalo from Rodrigo Amarante. I really like his music. He's not as old as the other singers. It's like more modern. Mm-hmm. And I really love this album from him. It's in 3 languages. 3 or 4 languages, I think. And it's really pretty. It's very sad. I would take Cartão Postal from Evinha.
0: Mm-hmm.
2: And pretty. It's very sad. I would take Kartonpostal from Evinge.
0: Mm-hmm.
2: And Clara

Ich habe es jetzt nicht ganz genau gehört und habe dann gefragt, ob es da von den beiden noch weiteres gibt. Da war sie sich nicht sicher. Chico Buarque, da hat sie ein Album eingepackt. Von Rodrigo Amarante, dann das Album Cavallo in 4 Sprachen, ein sehr trauriges, wie sie sagte. Clara Nunes mit dem selbstbetitelten Clara Nunes. Und von Angela Horo, und dann waren noch 2 dabei, also ich habe das Interview erst heute geführt, da müsste ich nochmal nachschauen, was sie da gemeint hat. Sie hat es mir ganz kurz gezeigt, jeweils die Cover im Internet, aber jetzt ging es zu schnell, kann ich jetzt nicht mehr identifizieren. So, das also zu dem erlesenen Musikgeschmack von Marie Frost, die eben einen Song besonders, also wo sie besonders auf den Wiedererkennungswert setzen konnte, weil viele Leute das irgendwo schon mal im Internet getroffen haben. Und der Song ist sogar in die Schweizer Charts gegangen und in die portugiesischen. Hier ist Marie Frosch mit Figa di Gine, das hatten wir gerade schon in einem Remix davon.

0: Das ist von der Akustik-EP von der Marie Froes aus Zentralbrasilien, die heute auf dem Hauptmarkt so am frühen Abend performt hat. Natürlich gab es ganz viele andere Konzerte. Ich glaube, sehr gut besucht war zum Beispiel 8 Eimer Hühnerherzen und vieles andere, wo ich gar keine Musikkompetenz habe oder man kann ja auch nicht alles kennen oder wollen oder mögen.
1: An der Straßenbühne war der Chorauftritt am publikumsintensivsten.
0: Mhm. Welcher Chor?
1: Lass mich noch mal kurz,
0: wenn du mir die Uhrzeit
1: nachdenken,
0: sagst,
1: schrägstrich recherchieren. 17 Uhr, glaube ich. Gleich habe ich es wieder. Stereosterne, jetzt. Mhm. Hier direkt in der Projektbüro-Story vor Marie Froes.
0: Mhm. Vor ihr.
1: Warm-up sozusagen.
0: Ja, es gab ein paar so Sachen, die in die Richtung von wie beteiligt man sich selber an Musik gingen. Zum Beispiel das gemeinsam nordmazedonisch tanzen. Das war am Hauptmarkt angesagt. Ich merke auch gerade, wo ich so durchblättere, was ich verpasst habe. Also zum Beispiel ein Kinofilm, der schon am Mittwochabend gezeigt wurde. Aber gut, im Nachhinein jammern hilft auch nichts mehr. Die Butter Funk Family kam ziemlich gut an aus Australien, aber da war, muss man sagen, viel Publikum, das haben wir generell, die, glaube ich, nicht so auf die Musik geachtet haben und die halt einfach die Atmosphäre ganz schön fanden an der Insel Schütt. Das war zeitgleich, das war sozusagen die Konkurrenz von Marie Froes, deswegen habe ich da nur das letzte Stück mitbekommen. Sehr voll war es auch in der ganzen Stadt eigentlich dann am späten Abend. Das gilt auch für Comporta di Manana, die einmal alte kubanische Musik ins Jetzt übertragen. The Green Apples, sie haben am Lorenzer Platz gespielt. Davon wurde auch viel geredet, dass man das sehen müsse. Oder auch Eleke Laiset am Sebalder Platz, was jetzt auch was ist, was mich nicht so tangiert hat. Also es hat einfach viel gegeben. Ich habe aber auch gestern schon was verpasst, weil ja klar, man kann sich nicht zerteilen.
1: Ich habe am Donnerstag verpasst. Da war ich noch nicht so eingegroovt und hatte jetzt gehört, da gab es wohl auch in den partizipativen Formaten auch Möglichkeiten, selbst mit auf die Bühne zu kommen. Ich weiß nicht genau, ob es stimmt. Es wurde mir so weitergegeben. Also es gab ja Core to Go für die Menge und bei Sing de la Sing waren wohl auch, so wie es mir rückgemeldet wurde, auch Einzelstimmen wohl gefragt. Hätte ich mich durchaus angesprochen gefühlt.
0: Ach, gehabt. Wirklich?
1: Ja,
0: du singst ja tatsächlich auch Chor.
1: Ich singe im Chor, ja.
0: Ja.
1: Genau,
0: das ist was würdest du Leute sagen, die damit so liebäugeln, aber das noch nicht so richtig angepackt haben?
1: Ja, was soll ich sagen? Packt es an, das sage ich sowieso immer. Ich habe auch kürzlich im Bus einem Gespräch gelauscht von zwei etwas jüngeren noch, so die sich eine Australienreise irgendwie ausgemalt haben, so nach der Schule und so. Und ich wäre am liebsten hingegangen so und hätte gesagt, so wie ich heute auf die Zeit blicke, macht es bitte einfach. Also, weil ich das selbst kenne, so irgendwie diese Zurückhaltung, den letzten Schritt dann irgendwie so zu wagen, auch von mir aus dem Alter damals noch und jetzt, nachdem ich es jetzt so erlebt habe, wie das jemanden prägt und weiterentwickelt und was sowas bedeutet, einfach so Schritte zu gehen und sich Wünsche und Träume zu erfüllen, kann ich da immer nur appellieren, ja.
0: Ja.
1: Und dann ist aber halt die Frage, wie und wo genau, das kenne ich auch. Mhm. Bei mir kam es jetzt über einen schönen, über eine schöne Fügung an der Uni. Mhm. Das ist natürlich immer ein sehr einfacher Zugang, so den man...
0: Was den Chor betrifft, nicht genau. Australien. Ja,
1: ja, genau.
0: Und aber das, ja, ist natürlich auch in Nürnberg so, wenn man jetzt, oder im, bei uns überhaupt in Franken, wenn man jetzt wiederum solche Gespräche mithört, in, wie jetzt in einem öffentlichen Verkehrsmittel, in Köln würde man wahrscheinlich auf die Leute dann zugehen und tatsächlich sagen, ja, was plant denn genau und so. Ich habe mich heute auch mal in ein Gespräch eingemischt, aber ich wurde einfach ignoriert. Ich habe dann dem Kontext entnommen, dass es wohl um Ikimil gegangen war. Mhm. Wurde aber einfach nicht beachtet. Aber, und das ist hier, glaube ich, so, man da, das ist sehr schlecht angesehen, wenn man Gespräche belauscht. Ne? Hm. Auch wenn man es dann
1: naja,
0: gut meint.
1: Durchaus, ja. Hm. Ja, schön.
0: Was ist eure Meinung dazu? Sollte man so Chor singen? Sollte man sowas öfter machen auf dem Badentreffen? 0911 4500 666. Erfahrungen in Montreux beim Jazzfestival oder auf anderen Veranstaltungen dieser Art, wo die Jazz Police unterwegs ist, könnt ihr auch gerne mit uns teilen. Und wir gehen jetzt tatsächlich nach Australien und zwar zur Butterfunk Family. Die allerdings mussten wir dort nicht hinreisen, die kamen ja zu uns heute auf die Insel Schütt und die hören wir mit Love Power. Die haben sie dort verbreitet.

0: Die Butterfunk-Family aus Australien ist bis hierher gereist zum Badentreffen und das wurde auch nochmal öfter betont, durchaus vom Sponsoring profitiert. Man kann auch noch das Programmheft kaufen. Eine der weiteren Finanzierungssäulen sind letztendlich städtische Gelder. Und was war die vierte?
1: Die vierte, der Kommentator ist gerade abgelenkt wegen einer Frage.
0: Oh, okay, ich dachte wegen einer Mücke, aber nee. Hier gibt es gar keine Insekten.
1: Nee, eine Frage.
0: Die haben wir jetzt vertrieben, weil wir so viel gelüftet haben, dass es kalt bei uns ist.
1: Steht im Programmheft auch, im schlauen Programmheft auch drin, wo aus Australien sie kommen? Das ist ja immer eine wichtige Frage bei diesem sehr, sehr großen Land. Und dann kann ich mich fragen, was ich damit verbinde. Mhm. Du liest nach,
0: genau. Recherchiere.
1: Diesem Jubiläumswerk.

0: Währenddessen ist es in wenigen. Währenddessen ist es in wenigen Sekunden 1 Uhr. Wir kommen nicht
1: oh,
0: die Nachrichten.
1: Gut, dass du gefragt hast.
2: Hier siehst du unsere Studio-Uhr. Piep, piep, ja. Piep, dude.
0: 1 Uhr.
1: Gut, dass du gefragt hast. Ja. Weil, Quatsch, die kommen ja gar nicht aus Australien, sondern die Gruppe davor
0: aus Österreich.
1: Auf der Insel, die kam aus Australien. Ukulele Death Squad hatte ich aber gar nicht gesehen. Die Butterfunk Family kommt aus Los Angeles. Also ich habe Fake News verbreitet.
0: Tja. Was die KI kann, das kann die menschliche Intelligenz hier auch.
1: Aber dafür kann ich euch sagen, wo Gangster Grass herkommen, die heute am Hauptmarkt aufgetreten sind. Nämlich, das kann ich ganz differenziert beantworten, die kommen nicht nur aus Brooklyn, aus New York, wo der Producer herkommt, denn so findet man es im Wikipedia-Profil, sondern unter anderem noch aus Pennsylvania und Philadelphia.
0: Das überlege ich gerade zu verorten. Philadelphia kriege ich hin.
1: Und Virginia hatten wir noch. Also ist alles Osten.
0: Pennsylvania, ist das weiter im Norden? Ist das ganz nördliche Region?
1: Gibt so vieles, was mit P beginnt.
0: Ja.
1: Ich wollte übrigens mal ein Feeling haben wie in der BR-Nachtlinie einer Talkshow, die ich früher mal gern geguckt habe, mit diesen Knackgeräuschen von der Straßenbahn. Und heute habe ich das unfreiwillig bekommen, als wir nämlich durch Johannes durchgefahren sind, auf diesen Straßenbahngleisen und mit dem Shuttle vom Hotel zum Hauptmarkt. Genau.
0: Shuttle? Zu welcher Ehre kommst du hier?
1: Naja, ist gut. Ehre weiß ich nicht, aber auf jeden Fall haben wir das Interview da geführt.
0: Ja? Ja. Da darfst du damit fahren?
1: Gut, daraus machen wir jetzt keinen Social Media Inhalt.
0: Nee.
1: Nein. Aber sonst hätten wir jetzt das Interview nicht. Und zwar setzen wir das jetzt auch mal ganz frisch hier fort. Marie Froß heute interviewt beim Badentreffen. Achso. Genau, ich habe sie darauf angesprochen, dass sie eines der Alben, die sie mit auf die einsame Insel mitnehmen will, als sehr traurig bezeichnet hat und wollte dann von ihr den Unterschied zwischen der Saudade und der Melancholia, zwei Arten von Traurigkeit, wissen, die in ihren Songs auch eine Rolle spielen.
0: Sehr schön.
3: For outside listeners, it's often this mystery of the Saudade. In the Brazilian music, and in one of your songs you use the word melancholia. What is the difference between the two?
4: Saudade is more of a longing, right? You feel that for when you miss something very much in a very nostalgic way, and I think melancholia is this mild sadness, not necessarily that very strong sadness that you feel, but it's kind of always there, it lingers, you know? It's a sadness that just sort of lingers, and it's a bit more poetic. They can be together, melancholia and saudade. Actually, usually they are, but yeah.
3: What are the characteristics of your region in the center of Brazil? What is important to know about them? I think it's not that tourism region, so.
4: Well, I am from the very middle of Brazil. It's called Goiás, the state that I was born in, and it has amazing food. This is the thing I love the most. The food there is absolutely amazing. We have churrasco, we have feijão tropeiro, pamonha, a lot of very specific things. And also, this would be kind of the Texas of Brazil. If you were to compare, this would be like the Texas. So it's more country vibes. My family is not from there originally. My mom is from Ceará and my dad is from São Paulo. But I was born there because they moved there some time ago. But yeah, actually there's a genre of music called sertanejo in Brazil, which is country music, Brazilian country music. And Goiás is the state that has the most country music. And right now this is the thing people listen to the most in Brazil. It's not my genre, not the kind of music I sing, but yeah, this is a very famous thing in Brazil.
3: Okay, that's our western ride here in terms of the sound. Ja, da sind wir direkt über die Straßenbahngleise gebrettert, deswegen hatten wir auch einen kleinen Western-Ritt. Sie hat gesagt, das ist das Texas von Brasilien, wo sie herkommt, die Region Goiás. Und die Country-Musik, die dort produziert wird, nennt sich Sertanejo, habe sich mittlerweile auch landesweit zu einer der meistgehörten Musikgenres entwickelt, trotz der insgesamt vielen, die in Brasilien insgesamt hergestellt werden. Aber ihr eigenes Genre sei das weder zum Hören noch zum Spielen noch zum Singen. Sie ist ja auch Gitarristin und sie komponiert auch Songs. Also wir haben zwar vorhin unter anderem ein Cover gehört, aber eben sie wirkt auch mit. Sie hat dann auch verschiedene Arrangeure und Producer und Co-Komponisten. Da gehen wir dann aber drauf ein, wenn uns die Albumsongs wirklich vorliegen. Und sie sagt, der Unterschied zwischen Saudade und Nostalgia ist, dass diese so berühmte Saudade etwas vermisst oder einer Sache vielleicht nachtrauert oder sie imaginiert, die es eigentlich so in der Form gar nicht gegeben hat, also wo Nostalgie überwiegt oder wo man etwas vermisst, von dem man glaubt, das gäbe es, oder ein Verlangen danach spürt oder formuliert. Und diese Saudade kann auch zusammen mit Melancholia auftreten, denn Melancholia, das übersetzen wir ja im Deutschen als Schwermut, das ist tatsächlich etwas anderes, Abgrenzbares und ist so eine Traurigkeit mit einem Lächeln oder mit einem zuversichtlichen Vibe. Eine Traurigkeit, die aber langanhaltend ist, die nicht so in einer Stimmung auftritt, sondern so eine Grundkonstante und immer da ist. Und die auch etwas mit dem Verweilen und sich Zeit lassen zu tun hat. Und die aber etwas, das ist jetzt für das Texten als Künstlerin wichtig, etwas Poetischeres habe. Nun, diese Saudade, füge ich noch hinzu, ist ja recht bekannt für die Musik und auch die Dichtkunst aus den ganzen portugiesischsprachigen Ländern, also auch Portugal mit dem Fado, auch Mosambik, Angola, die Kapverden oder Guinea-Bissau kennen das Phänomen. Ich weiß nicht, wie es in, wenn wir noch nach Asien gucken, in Osttimor ist.
0: Ja, genau, ja. Genau, genau. Ja, ich denke mir gerade noch alles noch zukünftige Reiseprojekt-Ideen von uns.
3: Alle noch offen?
0: Für deine Portugiesisch-Kenntnisse.
3: Ja.
0: Alle noch offen? Ja, ich glaube. Doch, doch, ich glaube tatsächlich schon, außer Brasilien und Portugal. Ich wollte noch ergänzen, die Saudade, ist das so halbwegs richtig? Hat es heute sogar ins breite Publikum sozusagen geschafft. Auf der Straßenbühne wurde auch der Eurovision Song von Portugal aus dem Jahr 2022 gecovert.
3: Gecovert? Mhm. Aha, mit welchen Instrumenten?
0: Ui, da fragst du was. Ich hätte jetzt aus meiner reinen Erinnerung hätte ich jetzt irgendwie gesagt, wie sagt man A Cappella?
3: Ja.
0: Also so.
3: Wir starten übrigens bezüglich der Straßenbühne hier einen Aufruf an Reni. Reni kommt, soweit ich ermitteln konnte, aus Erfurt. Reni, wenn du uns zufällig zuhörst, wir suchen dich für ein Interview.
0: Oder Playback, das ist, aber kann ich mir eigentlich nicht vorstellen. Nee, ich krieg's gerade nicht mehr ganz zusammen. Aber es hat mich natürlich berührt als Liebhaber dieses Musikstils.
1: Man kann es auch Saudade aussprechen, das wäre jetzt die angolanische Aussprache davon. Aber in Brasilien heißt das eben Saudade.
0: Und sagt man in Portugal einfach wie geschrieben Saudade, weißt du das?
1: Ja, gibt es auch als Variante.
0: Weil die Portugiesinnen das ja selbst so ausgesprochen haben, daher fand ich das jetzt naheliegend. Mhm. Und übersetzt wurde es mit Weltschmerz ins Deutsche.
1: Oh nein,
0: also,
1: das finde ich.
0: Übersetzt ist wahrscheinlich genauer, ist wahrscheinlich ein ungünstiges Wort. Wie sagt man? Es gibt doch so einen schönen Fachbegriff.
1: Paraphrasiert. Ja, oh, aber wow. Das finde ich tatsächlich nochmal etwas anderes. Also Weltschmerz, da würde ich jetzt an Greta van Thunberg denken. Und Weltschmerz hat, finde ich, oft auch mit so einem Willen, es die Welt verbessern zu wollen, zu tun. Und mit so einer rebellischen Haltung. Und ja, also das ist, glaube ich, ja.
0: Ich habe das Gefühl, dass du gerade aus der Übersetzung auch wiedergegeben hast, auf jeden Fall sehr gut nachvollziehen können. Mhm. Also ich fühle diese Saudade durchaus des Öfteren, so wenn man so in sternenklaren Sommernächten wie dieser ein bisschen über das Leben nachdenkt.
1: Ja, jetzt haben wir philosophiert. Ich schau mal, ob wir dazu auch ein passendes Lied noch finden, weil
0: Im Grünfunk-Ordner könnte noch Saudade liegen.
1: Oh, okay.
0: Das habe ich vor, ich weiß nicht, 3 Jahren mal gespielt. Mhm. Suchst du das jetzt?
1: Ich überlege gerade, wann The Gang auftritt, weil, egal. Ja, ich wollte eigentlich nochmal das Telefon mit einbeziehen. Also, Achtung, wir haben ein Telefon hier. Und das Telefon, das funktioniert halbwegs. Man kann da direkt mitmachen hier unter 0911 4500 666 zu verschiedenen Themen, die wir jetzt so angerissen haben. Es waren eh viel zu viele. Wir sind halt sehr gesprächig heute. Ich habe auch ein Fado-Duo noch hier. Achso, das müssen wir auch nochmal sagen, wann das auftritt. Aber ich glaube, das war auch schon. Das hat aber, die haben 2 Auftritte. Aber da müsste man die Saudade auch spüren. Adeus heißt der Song. Sollen wir hören?
0: Jawohl.
1: Fado ist wahrscheinlich jetzt nicht die typische Nachtclubmusik.

0: So, ihr lieben nicht anrufenden Anrufscheuen, um 1.20 Uhr mittlerweile. Das war auch eine der Bands von heute vom Badentreffen Gangster Grass mit einem ihrer Soul-Titel. Und die Gruppe hat sich im Laufe der mittlerweile über 20 Jahre mehrmals umgeformt. Eigentlich ist nur noch der Wrench mit dabei, der selbst auch produziert und die Beats macht, was ja für Hip-Hop-affine Musik sehr wichtig ist. Und der aus Brooklyn direkt kommt und jetzt noch andere Leute um sich geschart hat, mit denen er aktuell auf Tour ist, die bei den letzten beiden Studioalben aber auch schon drauf sind. Und ich werde Gangster Grass dann hoffentlich, wenn alles gut geht, nächsten Samstag noch ausführlich vorstellen am Nachmittag, denn sie spielen nächstes Wochenende schon wieder bei uns in der Region, am Sonntag, den 9. August, beim Weinturm Open Air, wofür wir auch gleich noch einen Hinweis haben. Jetzt interessiert uns natürlich bei Open Air Festivals, wie da das Wetter auch wird. Insbesondere morgen habe ich da, also die letzten Tage war es eigentlich immer so, dass es irgendwann einen Moment mit 7 Minuten Regen gab. 7 bis 11 Minuten so ungefähr. Schauen wir mal, wie das weitergeht im Z-Wetter von zahm bis zyklonal. Oh, warte, wer?
1: Jetzt kriege ich jetzt meinen Einsatz.
0: Jetzt kommen wir live. Das Wunderbar. Ist das erste Mal live, oder?
1: Es ist jetzt eine Spezialausgabe, ja.
0: Ja, das Wetter Spezial.
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1: Nachtausgabe live und es ist schon Sonntag, der 2. August. Das ist im Jingle drin, also es geht direkt weiter. Sind wir schon drauf? Ich höre nichts. Das ist das Musikbett.
4: Ja, kannst du.
1: Sind wir schon drauf? Also, das Wetter aktuell. Am heutigen Sonntag, müssen wir ja schon sagen, ist es auf jeden Fall deutlich ruhiger, als wir es jetzt, um deine Frage gleich zu beantworten, ruhiger und beständiger, um jetzt auch die Festivalfrage zu beantworten. Regen wird nicht erwartet, der Tag startet recht sonnig, im Tagesverlauf ziehen ein paar Wolken mehr auf. Ebenfalls noch auffällig neben Trockenheit und Sonnenschein. Es wird wieder deutlich wärmer als heute an diesem bisschen frischeren Samstag. Maximal werden so 30 bis 31 Grad erreicht hier bei uns in der Region. In der neuen Woche setzt die Temperatur nochmal eins drauf. Am Montag wird es schon zu viel Sonnenschein, deutlich heißer. Der Peak ist dann wahrscheinlich bei 36 Grad. Am Dienstag sehr ähnlich. Merkt euch da auch mal Sonnenschein, Wolken und eine Höchsttemperatur von 36 Grad. An beiden Tagen gemeinsam. Das Gewitter, Schauer- und Gewitterrisiko steigt vor allem so gegen Abend schon wieder an. Das werden wieder mehr so die örtlichen, teils schon kräftigen Gewitter sein, die aber bei weitem nicht jeden Ort treffen. Aber schon am Montag geht's los, dass sich die Neigung zu Gewittern erhöht. Auch am Dienstag sieht's so aus und auch der weitere Wochenverlauf, das ist dann der Blick an den Horizont, den wir heute mal hier in alles mit reinpacken, geht's eher so ein bisschen mit leicht wechselhafter Tendenz weiter. Wir liegen ja nach wie vor zwischen diesen Luftmassen, dem kühleren Einfluss, der von Nordwesten her an Dominanz gewinnen möchte und dieser Heißluft, diesem hohen Geopotenzial in der Höhe, die aus Süden dagegen hält. Das gibt uns wahrscheinlich noch weiterhin 2 heiße Tage, am Mittwoch und Donnerstag mit bis zu 34 Grad und einzelnen Gewittern, ansonsten immer wieder auch sonnigen Phasen. Für die Zeit ab Freitag und auch die nächsten Festivals am Wochenende geht der Temperaturtrend gerade ein kleines bisschen nach unten, so auf 28 bis 30 Grad. Weiterhin leicht wechselhafte Witterung, die aber durchaus ja auch längere freundliche Phasen beinhalten kann. Das müssen wir mal noch im Detail abwarten. Und auch sonst füge ich natürlich immer gern den Hinweis hinzu. Soweit im Voraus ist das alles noch keine ausgemachte Sache am nächsten Wochenende.

0: So, jetzt haben wir eine Live-Panne. Die können wir aber natürlich durchs Telefonieren beheben. Also ruft uns doch mal an.
1: Ja, was erzählen? Wann wir das Wetter wieder hören.
0: Ja, erzähl.
1: In gewohnter, sorgfältig produzierter Form.
0: Ja.
1: Am Montag, Vormittag, unsere Website. Also morgens schon sozusagen.
0: Sozusagen.
1: Und dann auch wieder richtig, so wie sich das gehört, präzise vorbereitet.
0: Dankeschön.
1: Ja, das war die Freestyle-Variante.

Halb zwei in der Nacht auf Sonntag. Nächstes Wochenende am Samstagabend bei einem Festival in Österreich, dem Wiesenfestival One Love, wird sie auftreten, und das ist schon was Besonderes, weil sie es ewig nicht getan hat, Dawn Penn, und zwar zusammen mit Double Standard. Und eigentlich kennt man sie ja als Rocksteady, Soul Reggae, so R&B-Vibe-Künstlerin mit dem großen, großen Song natürlich, den sie in den 60er Jahren schon aufgenommen hat, You Don't Love Me, No, No, No, No, der dann Anfang der 90er Jahre wieder ein Hit wurde und seitdem auch für andere. Und sie wird mit den Wienern von Double Standard auf der Bühne sein, also interessant, ein Hauptbühnenkonzert mit einem Dub-Projekt, was sowieso oft auf Gaststimmen gesetzt hat, aber jetzt direkt mit ihr keine Erfahrung hat. Aber wir hörten gerade, wie in einem elektronifizierten Kontext, wie schön sie da auch klingt. Dann wird Alton Ellis' Sohn Christopher mit dabei sein auf dem Line-Up, der ja sozusagen der Sohn des Godfather of Rocksteady. Die Wailers, die ja jüngst schon am Brombachsee zu erleben waren, die treten auf, und Alpha Blondie mit Solar System. Den Freitag, den gibt es auch schon mit Reggae, am Freitag, den 7. August. Und es nennt sich, Zitat, Österreichs größtes Reggae-Festival. Ja, am Freitag also solche Artists, die man im Juli schon in Deutschland sehen konnte bei Summer Jam oder Reggae Jam, nämlich Albo Rosy, Queen Omega, Culture mit Kenyatta Hill und die Kongos. Und es gibt aber auch eine Wiener Besonderheit, nämlich die Jazz-Dub-Gruppe Sticker Bush. Ihr könnt das also nächstes Wochenende erleben, und zwar in Österreich beim One Love Wiesen Festival. Und wir bleiben ein bisschen bei Dawn Penn, um einen Eindruck zu kriegen davon, dass die eigentlich ganz unverdient One-Hit-Wonder geblieben ist.

Dawn Penn, ich weiß gar nicht, wie alt die mittlerweile ist. Also es ist immer schlecht, Moderationen mit ich weiß nicht anzufangen, aber man soll ja nicht nach dem Alter fragen. Ich hoffe mal, dass sie möglichst noch lange lebt und dass sie auch noch lange aktiv ist, aber sie war ja nicht viel aktiv in ihrer gesamten Karriere. Also es gab eigentlich nie eine Zeit, wo sie jetzt hier groß ausgebucht war, gewesen wäre. Verdient hätte sie es gehabt. Ich erinnere mich, sie hatte, das hat mir mal jemand erzählt, von einem Plattenvertrieb. Sie hätte ganz gerne eigentlich noch ein weiteres Album aufgenommen mit Soul-Cover-Version von einem Plattenvertrieb. Sie hätte ganz gerne eigentlich noch ein weiteres Album aufgenommen mit Soul-Cover-Versionen. Und

0: halt sieht, dass es existiert. Und soweit ist man da nicht vorgedrungen, deswegen behelfen wir uns hier weitgehend mit älteren Aufnahmen von ihr, von Dawn Penn, die uns auch mal einen Jingle hinterlassen hat für den Rastaschock und für zwei, die das damals gemacht haben. Die eine macht's bis heute.
1: Yo, this is Dawn Penn from Now and Then alongside Rastaschock, Radio Z, with Crystal and Lisa, Radio Z 95.8 FM. Dawn Penn, Cecil.
0: Ja, sehr nett. The First Cut is the Deepest hat ursprünglich Cat Stevens geschrieben. Den ersten Hit damit hatte P.P. Arnold. Und P.P. Arnold ist ein gutes Beispiel dafür, wie man Female Artists aus dem Hintergrund in den Vordergrund ziehen kann, denn sie hat mittlerweile auch wieder schöne Soloalben veröffentlicht, obwohl sie oft als Background-Sängerin gebucht war und somit eigentlich und als Musical-Darstellerin ihr Geld verdient hat und ihre Solo-Karriere dem gegenüber ein bisschen zweitrangig war, aber nicht schlecht. Und ja, von Dawn Penn gleich noch Samphy Boy aus ihrem wunderbaren Album aus den 90er Jahren, auf dem der große Hit You Don't Love Me auch drauf war. Samphy Boy geht ein bisschen so in die Trip-Hop-R&B-Richtung. Da hat sie sich elektronisch producen lassen. Danach möchte ich noch ein Festival in Bratislava ankündigen. Da wird sie nicht performen, sie wird aber in Österreich sein, beim One Love Festival. Die beiden arbeiten aber zusammen, das One Love und dann das Festival in Bratislava, das heißt Uprising. Und Bratislava, da warst du schon, da hast du mir was voraus, Marco, unser Wettermann.
2: Ja, Wettermann und Weltreisender, so irgendwie und vielleicht noch irgendwann mal ein bisschen mehr, mal sehen. Ja, ich war in Bratislava, überlege ich gerade, weil es in Nürnberg ja gerade mit unseren Wasservernebelungsanlagen so ein Hype ist. Und ich überlege gerade, ob ich in Bratislava zum ersten Mal, da gibt es so ein schönes Foto von mir, damals, als man noch jung, naiv war, diese Anlagen an diesem 35 Grad heißen Augusttag sehr genossen habe. Mhm. Ich weiß nicht, könnte das erste Mal gewesen sein, ja. Also selbst da hat uns die Slowakei was voraus. ja, genau.
0: Wie ist denn der Zugverkehr? Welchem Verkehrsmittel bist du denn hin?
2: Ich war mit der Bahn da von Wien aus auf einem Tagestrip.
0: Mhm. Wie ist der Zugverkehr? Zuverlässig?
2: Ja, würde ich schon sagen. Inzwischen auch noch mehr als damals, weil die Strecke kürzlich ausgebaut und elektrifiziert wurde. Es gibt, ich weiß nicht, ob es jetzt mit dem neuen Konzept noch genauso ist. Es gibt zwei Strecken. Also je nachdem, irgendwie, was du wählst, kommst du immer ein bisschen unterschiedlich an. Es gibt einmal die Züge. Das ist irgendwie, wenn man sich das anschaut, so eine über Ewigkeiten schnurgerade Strecke, irgendwie über 30 Kilometer durchs 40, 50 Kilometer durchs Wiener Hinterland, irgendwie nur gerade. Und irgendwann landest du dann in Marchek und dann geht's über die Grenze und dann kommst du am Hauptbahnhof Bratislava an. Das würde ich empfehlen. Die andere Variante fährt irgendwo außenrum und dann kommst du nach Bratislava Petralčka oder so ähnlich. Da wurde mir schon gesagt, na, das ist jetzt dann doch eher die rustikale Variante, die Stadt zu erleben. Also so, ja, Klischee einer Großwohnsiedlung, würde ich mal sagen, aus dem ehemaligen Ostblock.
0: Kommt man außer, wenn man jetzt über Wien als Knotenpunkt fährt, von Deutschland direkt auch dahin? Ich habe nichts gefunden.
2: Naja, du kannst wahrscheinlich von Tschechien direkt rüberfahren. Das hatte ich mal. Das ist also, weiß nicht, ob das dann was bringt so, aber ich habe das mal irgendwie, deswegen weiß ich es jetzt zufällig, als ich mir mal Nachtzugrouten für Interrail-Optionen angeschaut habe, hatte ich das mal so erwogen. Also das ist ja so ein recht enges Vier-Länder-Eck sogar in der Ecke hier, Österreich, Tschechien, die Slowakei und Ungarn. Und es gibt eine Bahnstrecke, die von Brno direkt nach Bratislava gehen müsste, ohne

0: und ohne Österreich zu tangieren ist falsch, weil tangieren, das tut sie ja, aber zu schneiden sozusagen. Und da kommst du halt von Prag sozusagen direkt rüber. Also man könnte jetzt auch von Nürnberg aus über Prag und Brno direkt nach Bratislava kommen.
1: Ja, das sind die Anreisemöglichkeiten. Und jetzt noch der Termin, der ist am 28. 29. August. Das Uprising Festival hat unter anderem als Headliner die Band Dub Inc. aus Frankreich, die wir dann gleich im Anschluss hören nach Don Penn. Samphy Boy live zu erleben beim nach langer Zeit wieder beim One Love Festival nächstes Wochenende in Österreich. Und die Beats darunter werden dann von Double Standard kommen.

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0: Das wunderschöne Album von Markus Gatt, das im Juni erschienen ist, das werden wir euch noch vorstellen, demnächst im Rastaschock und im Nachtclub. Und das war's von meiner Seite hier. Wir schicken schon mal schöne Grüße nach Berghaupten in den Schwarzwald, wo gerade das Black Forest on Fire über die Bühne geht, nach Wulfertshausen, wo hoffentlich nicht zum letzten Mal das Reggae in Wulf gerade mit Pressure Bass bei Bonmarker B auf der Bühne stattfand.
1: Ja, und liebe Grüße in die Nacht von Nürnberg. Radio Z verabschiedet sich für heute auf der 95,8 Megahertz im Livestream, und über DAB Plus geht's weiter mit der Wiederholung des Tagesprogramms. Und ab 14 Uhr sind wir hier wieder live für euch am Start.
0: Mhm. So ähnlich wie nächstes Wochenende das Brückenfestival. Sehr technoid-elektroniklastig wird. So geht's jetzt auch weiter im Stream mit den Wiederholungen von Tiefton und Hetz. Gute Nacht sagen Marco Hendrich und Philipp Krause.
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Schön, dass ihr eingeschaltet habt zu einer neuen Ausgabe der Limbo Riffen Radio Show hier auf Radio Z. Jeden Samstag von 15 bis 17 Uhr. Heute am ersten Samstag mal wieder der Alex and me, myself and I, der Andy Chilmatic. Ich habe ganz viel neue Musik für euch auf jeden Fall. Wir fangen hier an mit einem Farside Running Remix von Solik. Ist schon ein bisschen älter, auf dem Resense Label damals rausgekommen. Genau, und sonst Neues von Children of Zeus, Mois Dos Santos und einiges anderes. Also auf jeden Fall dranbleiben hier auf der 95,8 MHz.

So, meine Stunde ist vorbei, hier auf der 95,8 MHz, bei Limbo Rhythm, so heißt die Show. Letzter Track, Only Love Can Conquer, von The Black Sound und Robert Sanchez. Ist eine 7-Inch, die im Mai rausgekommen ist. Auf jeden Fall sehr schöner Track. Und hier geht's jetzt weiter mit dem Alex in der zweiten Stunde. Danke fürs Zuhören, bleibt weiterhin dran. Und hört fleißig Radio Z. Ich bin raus.

Willkommen wieder zu Limburgerton in der zweiten Stunde im August angekommen. Und den Anfang machen bei mir Born at Midnight, die ich ja auch schon öfters gespielt habe. Wirklich eine Band, die ich sehr, sehr mag. Aus Montreal, Kanada. Die Illustratoren Amory Sandford und David Carey. Ein Teil von Tops, der Band aus Montreal. Und ja, sie machen weiter mit ihrem Album wie bisher. Indie-Pop, Dream-Pop, Synth-Pop, Retro, 80s, Pop, Retro, 80s, Rock. Ein bisschen von allem was dabei. Von allem was dabei und durchgemischt. Und Eternal Bam Nation ist das neueste Album. Und ich finde, das ist wirklich richtig, richtig gut gelungen. Und alle Singles waren auch richtig gut. Und deswegen spiele ich da 3 Songs, weil alle Songs sehr, sehr kurz sind. Also so um die 2 Minuten, maximal 3 Minuten. Deswegen gibt es 3 Songs. Underground Shopping District, My Spell und Your Cool Knife.

Es geht auch mit Indie-Pop, Dream-Pop weiter. Auch eine meiner Lieblingsbands, Pearl and the Oysters aus LA, bringen bei Stones Throw ihr neuestes Album raus, Monkey Mind. Und ja, sie knüpfen da an, wo sie aufgehört haben. Wirklich farbenfrohe Melodien, schöne Hooks, sehr verträumte Instrumentals, alles sehr wie ein Traum. Und wir hören Lights Out und Stratford N52, und das ganze Album kann man wirklich sehr gut am Stück durchhören. Sehr sommerlich, sehr entspannt.

0: Dadurch, dass die Weltmeisterschaft, Fußballweltmeisterschaft, auch da war, habe ich noch einen Song mitgebracht von New Order, für mich immer noch und nicht nur für mich, für viele der beste Fußballsong aller Zeiten, der aufgenommen worden ist, als eben Ende der 80er New Order sich entschlossen haben, tatsächlich einen Fußballsong aufzunehmen. Also wirklich in ihrem typischen New Wave Synthpop Post-Punk-Stil, was natürlich eigentlich ein Gegensatz ist, weil das eben nichts zu Mitköln ist und nichts, was jetzt auf Ballermann funktioniert oder in einem Fußballstadion. Aber das wurde ein Hit, Nummer 1 Hit in England und nach wie vor so eine Hymne, die eben eigentlich gar kein Fußballsong im klassischen Sinne ist. Was sie auch geschafft haben, ist ein legendärer Rap-Part von John Barnes, den Fußballspieler, der dann drauf rappt und bis heute irgendwie ist der Song dafür bekannt, wie gut er darauf gerappt hat. Besser als viele Rapper, die sich dann Rapper nennen. Und ja, Give Allen war auch mit dabei und hat dann co-produziert und co-geschrieben. Also da waren sehr viele Leute beteiligt. New Order, World in Motion. Und danach geht's zur Band der Druti Kolum, Future Perfect. Auch ein Song, der ein bisschen abstrakt, ein bisschen elektronisch ist. Ja, eine britische Rockband, 78 in Manchester gegründet, also wir bleiben in England. Sehr experimentell. Aber irgendwie hat mir dieser Song gefallen und den gibt's dann auch gleich danach.
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Weiter gibt es was von dem Künstler Kai mit 4i dahinter. Und ja, das habe ich zufällig auf YouTube gefunden. Er hat auch nicht so viele Follower, aber ich fand das, was er gemacht hat, eigentlich ganz cool und wirklich so ein Mix aus modernen Disco-Sound mit, ja, ein bisschen hier und da vielleicht ein bisschen Autotune und ein bisschen modernen Sound, aber trotzdem fast schon Italo-Disco-mäßig Instrumentals, aber dann auch wieder komplett moderne Musik. Rabenschwarz als erster Song und Lila Himmel als zweiten Song. Er hat auch nur, ich glaube, 5 oder 6 Songs bisher draußen. Und ja, bin gespannt, ob da auch irgendwann ein Album kommt, aber auf jeden Fall ein etwas anderer Disco-Sound. Also nicht jetzt wie jetzt Carsten Oberbeck-Meyer mit klassischen Sound oder Flomega, sondern eher so ein bisschen moderner, aber beides eben unter Disco einzuordnen.

Jetzt kommen wir zu Aidan van Zuytendeel, eine Sängerin, die ich entdeckt habe, die aus Nashville kommt, und so ist auch der Sound sehr, ja, wie man sich schon denken kann, mehr so Country-Folk in die Richtung gehen, aber eher modern und entspannter Folk-Country-Sound. Bow River heißt das Ganze und ja, hoffe, da kommt auch ein Album. Und danach gibt's was von Earth, Wind and Fire. Song in My Heart. Vor kurzem ist ja die sehr, sehr große Doku erschienen über Earth, Wind and Fire. Also wirklich nochmal richtig gut produziert, auch von Questlove, von den Roots irgendwie, war da quasi der Schirmherr und hat das produziert. Und deswegen gibt es auch einen Song, der meiner Meinung nach nicht so oft gespielt wird, aber auch sehr schön ist: Song in My Heart.

Es geht weiter mit Changing Faces aus ihrem gleichnamigen Album Changing Faces von 94. Good Thing und Moving On. Eines der R&B-Album, die ich total liebe, die aber wirklich nicht so bekannt sind, weil die halt in der Zeit, da kamen so viele R&B-Alben raus und natürlich auch Hip-Hop-Alben, Rap-Alben, die sind ein bisschen leider untergegangen und waren immer ein Geheimtipp. Leider, aber für mich einfach ein Klassiker-Album, auch wenn sie nie so bekannt waren wie TLC, Aaliyah, Destiny's Child, SWV und so weiter. Für mich war Changing Faces wirklich ein Mega-Album. Und die beiden Songs gibt's davon. Und zum Abschluss auch einer meiner Lieblingssongs von Swing Out Sister, Better Make It Better. Auch ein Song, fast schon Jamiroquai-artig. Und ja, britischer Pop mit sehr vielen Soul- und Acid-Jazz-Einflüssen. Danke fürs Zuhören, Reinhören und bis zum nächsten Mal.

0: geht ab an alle Leute da draußen. Ich hoffe, euch geht's gut. Ihr hört Radio Z, bleibt auf jeden Fall dran. Es wird sich lohnen.
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Herzlich willkommen zu 2 Stunden Represent hier auf der 95,8 MHz. Schön, dass ihr eingeschaltet habt. Danke an den Alex für die letzte Stunde Limbo. Mich hat man ja in der ersten Stunde Limbo gehört. Heute mal wieder Represent. Und ich habe 2 Mixe, die ich mal gemacht habe, einfach heute. Und die laufen. Passt sommerlich. Die zweite Stunde auf jeden Fall. Also bleibt auf jeden Fall dran hier auf der 95,8 MHz bei Represent, dem Hip-Hop-Magazin, jeden Samstag von 17 bis 19 Uhr.

Das war's für 2 Stunden Represent hier auf der 95,8 MHz bei Radio Z in Nürnberg. Der Chill Medic sagt tschüss, danke fürs Zuhören und hier geht's jetzt weiter mit dem Rasterschock von 19 bis 21 Uhr. Roots, Reggae, Ragamuffin, Dancehall, Jungle und alles Artenverwandten. Auf jeden Fall dranbleiben. Es geht weiter mit coolen Programmen hier auf jeden Fall.

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0: Digga beim Bless to each and every out there. Und herzlich willkommen zu 2 Stunden Reggae Dub Dancehall Ragamuffin in den Jungle.
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0: Wir geben uns die Klinke oder in dem Fall das Mikro und das Mischpult in die Hand.
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0: Ein Danke draus an DJ Chillmatic für die letzten 2 Stunden Represent.
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0: Hip-Hop Culture in Reinform.
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0: Und in den nächsten 2 Stunden Dub, Reggae, Dancehall,
3: Arbor.
0: Ragamuffin, Jungle und Artverwandtes. Heute mit einem kleinen Artist-Spezial. Ich habe in den 2 Stunden 4 KünstlerInnen für euch rausgesucht, jeweils eine halbe Stunde. Wir lauschen also 4 KünstlerInnen. Den Anfang macht die Queen. Und eine der bekanntesten und einflussreichsten Ladies im Reggae-Business. Wir starten mit Marcia Griffiths. Schöner erster Track, Let's Talk About Music. Wir lassen ihre Musik sprechen die nächsten 30 Minuten. An der Stelle herzlich willkommen von meiner Seite.
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0: Die nächsten 2 Stunden von mir, von meiner Wenigkeit Selector D-Man. Selektiert. Shoutouts gehen raus an euch. Wie immer schaut an meine Crew, Crystal, Chill,
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0: und Philipp.
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0: head. Ultimative Shouts gehen an meine Crew, Anaconda Sound System.
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0: Big up Oaken, big up Style.
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0: Viel Spaß in den nächsten 2 Stunden Reggae Music.

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Comfort my spirit every day. Die ersten 30 Minuten Marcia Griffith. Let's talk about music. We talk about music. Oh, positive vibes. Wie auch die nächste Scheibe. Smile for me. Ihr seid im Rasterschock. 95,8 MHz. Wie auf Radio Z.

hier hören, Marcia Griffith. Heute im Artist-Special, die erste halbe Stunde. Nur Marcia Griffiths. Black Tears, hören wir im Hintergrund. It lies with us. 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Als nächstes in der Tracklist, Oh My Lord. Das ist Marcia Griffith. Der 95.8 im Rasterschock. My soul of God. Oh my Lord.

schnell geht die erste halbe Stunde schon vorbei. Artist Special Today. Den Anfang macht Marcia Griffith. Hier mit Column Dis. Und als nächstes der letzte Track. Im Ska Medley. Hier zusammen mit den Toots and the Maidles.

der zweite Act in unserem Artist Special heute. Kein geringerer als Dennis Emmanuel Brown. Startet hier mit Armageddon. Als nächstes Praise Without Race. Und wie bei Marcia Griffiths die nächste halbe Stunde. Strictly Dickly Dennis Emmanuel Brown.

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0: Dennis Emmanuel Brown.
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0: Meine favorite kind, Künstler, leider schon verstorben. Bin leider auch nicht in den Genuss gekommen, den Mann live zu sehen. Rest in Zion. Dennis Brown. Ihnen gehört die zweite Hälfte der ersten Stunde. Heute im Artist Special. Erste halbe Stunde Marcia Griffith. Zweite halbe Stunde Dennis Brown. Ab 20 Uhr dann die nächsten 30 Minuten mit Desiree. Und den Abschluss macht heute Garnet Silk. I need your love, Rasta children.

Yes. The Look of Love, Dennis Brown. Fast schon der letzte Track im Artist-Special für die erste Stunde. Ich habe noch ein paar Veranstaltungshinweise für euch da draußen. Wer Lust hat, heute Abend noch auf die Piste zu gehen, dem kann ich auf jeden Fall das Kunstverein Straßenfest ans Herz legen. Insbesondere die Aftershow-Party ab 22 Uhr im Kunstverein selber. Es gibt auf die Ohren Jungle, Reggae, Drum and Bass, Dub, Dub, Dancehall und Dubstep, Dub, Dub, Dubstep. Die ganze Chose heute Abend. Ansonsten morgen um 18.45 Uhr solltet ihr auf den Sebalder Platz kommen zum Badentreffen. Live aus Schottland für euch auf der Bühne an Danzer Dub. Letztes Jahr auf Dotbus als DJ-Setup. Morgen ab 18.45 mit kompletter Band auf dem Sebalder Platz. Das ist Musik aus Glasgow. Dub fusioniert mit gälischem Sound. Also heute Abend das Kunstverein Straßenfest. Die Aftershow-Party im KV selbst. Und für morgen schon mal 18.45 Sebalder Platz Badentreffen an Danzer Dub aus Glasgow, Schottland. Live and direct. Hier noch die letzten Sekunden. The Look of Love. Dennis Emmanuel Brown.

Reggaeton Ja. Das ist Desiree. Künstlerin Nummer 3 im heutigen Artist Special. Bis 20.30 Uhr Tunes, nur von ihr. Wir highlighten die Acts. Das ist Wait on Ja, Desiree.

Und wir schweben weiter auf dem Rhythm. Immortal Kombat. So der Titel. Desiree. Rasterschock auf Radio Z.

aus St. Croix, US Virgin Islands. Wir hören die bezaubernde Desiree. Powerful voice, lyrics and a message, you know?

auch bei der Scheibe Living Once. Wir hören immer noch Desiree. St. Croix, US Virgin Islands Music. Hier im Rastershock.

Ihr hört die 95,8. Das ist Radio Z. Samstagabend, Rastershock von 19 bis 21 Uhr. Quality Reggae Music. Im Speziellen hier aus St. Croix, US Virgin Islands. Desiree. Noch zwei Tracks von ihr. Love in Your Meditation. Und gefolgt von African Heart Lion Heart. Desiree im Rastershock. Lübeck, Fürth und Erlangen. Quality Reggae Music.

0: Und das unser letzter Künstler fürs heutige Artist Special. Nach Marcia Griffiths, Dennis Emmanuel Brown, Desiree. Der Abschluss kommt von Garnet Silk. Hier mit der Scheibe Green Line. Gefolgt von Bless Me. Ich habe auch hier versucht, nicht die Klassiker rauszusuchen, die immer gespielt werden. Das eine oder andere Piece muss natürlich sein. Aber der hier nicht so oft zu hören. Green Line. Garnet Silk.
1: Oh, Jahir!
0: Ist er auf der 95.8 im Rasterschock. Das ist gar nicht Silk, bless me. Nürnberg, für den Lernen.

0: hätte auch noch zwei andere Veranstaltungen für euch da draußen. Und zwar nächste Woche, Samstag, 8.8. Erlangen. 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Ab 22 Uhr. 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Shouts out, gehen raus an die Erlangen Massive. 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Ihr könnt auf die Piste am Samstag, den 8.8. im Mix Max. Deep down Erlangen. 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Und halt noch die beiden Veranstaltungen heute Abend. Die Kunstverein Straßenfest Aftershow Party im KV. Reggae Dub Dancehall Jungle Ragamuffin Dubstep. Und morgen 18.45 Uhr Sibalder Platz. An Dancer Dub aus Glasgow live and direct auf der Bühne Baden treffen. Die letzten zwei Tracks. Garnet Silk. Artist Special.
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0: Hier noch die Scheibe Complain. Den Abschluss macht Like a Mother. Ich sag an der Stelle schon mal danke fürs Zuhören für die letzten zwei Stunden. Das war der Rastashock für heute. Solltet ihr die Sendung verpasst haben, Jamaica No Problem. Läuft morgen wieder von 12 bis 14 Uhr in der Wiederholung. Und findet ihr ab sofort die nächsten 7 Tage auf unserer Homepage www.radio-z.net in der Mediathek. Viel Spaß noch am Wochenende. Vielleicht sehen wir uns morgen 18.45 Uhr. Sebalder Platz an Dancer Dub Live. Ich bin am Start. Sonst noch ein schönes Wochenende. Digga beim Bless without stress.

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Dieses Programm wurde von Ali und Bürgel produziert und gesendet. Wir wünschen euch eine wunderschöne Woche. Tschüss, bis zum nächsten Woche. 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

Sonntag am Nachmittag. Jeden ersten Sonntag im Monat ziehen wir für euch die heißesten Scheiben aus dem Plattenschrank. Viel Spaß und gute Unterhaltung in den kommenden 2 Stunden wünscht euch der Fuchs.

Willkommen zu 2 Stunden Sonntag am Nachmittag hier auf Radio Z 95,8 MHz. Ja, und die Sendung ging ja schon gut los mit dem Song Wild Night von Van Morrison. Ja, und um diesen Van Morrison, um den wird sich's heute ein bisschen drehen. Geboren wurde er 1945 und zwar in Nordirland in Belfast, wo dieser junge Mann, der junge Van, aufwuchs und zum Musikfreund erzogen wurde, praktisch von seinem Papa, der nämlich in früheren Jahren in Detroit in den USA gearbeitet hatte und dort eine Menge Schallplatten gekauft hatte und die zurück nach Irland gebracht hatte. Und somit war der Papa von Van Morrison einer der mit der größten Plattensammlung weit und breit, lauter Blues- und Jazz-Sachen. Und das hat den kleinen Van nachhaltig geprägt. Der hat in den 60er Jahren Beatmusik gemacht, ordentlich blueslastige Beatmusik mit der Band Them, hatten Hits wie Here Comes the Night oder auch Gloria, das dann ja auch Patti Smith und Jim Morrison gecovert haben. Und ja, das ging dann ein paar Jahre und so Ende der 60er ging es dann für Van Morrison nach Amerika, wo er einen Plattenvertrag hatte und ja, die Alben wurden immer besser, würde ich mal sagen. Das erste war noch etwas unentschlossen, aber dann hat Van Morrison einen sehr eigenwilligen Stil entwickelt und der führte bis hin ins Jahr 1971 zu dem Album Tupelo Honey, das wir eben vorliegen haben. Und von diesem Album, bevor ich jetzt noch viel erzähle, hören wir ein weiteres Musikstück, Starting a New Life.

Starting a New Life von Van Morrison. Ja, und wir befinden uns mit Van Morrison im Jahr 1971 und tatsächlich hat er quasi ein bisschen ein neues Leben begonnen. Nämlich ist er mit seiner Familie von der Ostküste Amerikas an die Westküste gezogen. Aber vor diesem Umzug hatte er noch ein paar Songs geschrieben. Und zwar wohnte er damals, oder die Familie wohnte in dem Örtchen Woodstock im Staat New York. Ja, genau dieses Woodstock, wo dann natürlich auch das Woodstock Festival war. Und tatsächlich haben zahlreiche Musiker aus dem Folk-Rock-Bereich, die sind da irgendwie alle in Woodstock gelandet. The Band, von denen wir später auch noch was hören werden, und eben auch Van Morrison. Und da hat er die Lieder für das Album Tupelo Honey, von dem wir gerade Wild Night und Starting a New Life gehört haben, die hat er da geschrieben. Und wir hören noch ein Lied vom Album Tupelo Honey, You're My Woman, Van Morrison.

Was Van Morrison besonders gut konnte, war über Musik improvisieren. Das heißt, textlich zu improvisieren. Er hatte da so einen Trick irgendwie, dass er abschalten konnte und einfach sein Hirnkasterl öffnen und dann den Bewusstseinsstrom, den Stream of Consciousness, der kam dann zuverlässig, meist bei Van Morrison. Wie gerade gehört auch in dem Lied You're My Woman, vom Album Tupelo Honey. Und dieser Song ist wohl, wenn man den Quellen trauen darf, im Studio live entstanden. Gut, kommen wir zu einem weiteren Song von dem Album Tupelo Honey, nämlich das Titelstück. Und ja, Tupelo, das ist eine kleine Stadt in Mississippi. Und wer wurde da geboren? Ja, der Elvis. Und wir hören Tupelo Honey, süß wie Honig aus Tupelo, Van Morrison.

Sie ist ein Engel, aber sie ist schon in Ordnung. So Van Morrison in dem Song Tupelo Honey. Und weil das Album wirklich fantastisch ist, wie ich finde, hören wir einen weiteren Song davon. Und zwar den Song I Wanna Woo You. Also Woo, das Verb heißt, wird geschrieben R-O-O. Und hier steht auf der Schallplattenhülle ein Scottish Derivative, also eine Abwandlung. Und dieses Wort Woo heißt eigentlich Woo, also mit W, W-O-O. I wanna woo you, I wanna woo you. Ich werbe um dich sozusagen. Hier der alte Ire Van Morrison mit seinem schottisch-deriativen I wanna woo you.

Na, da hat er sich dann wohl endlich ausgeruht, der Van Morrison. Wir hören trotzdem noch ein Stück von seinem Album Tupelo Honey aus dem Jahr 1971, When the Evening Sun Goes Down.

0: 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Ihr hört die Sendung Sonntag am Nachmittag. Ja, und im ersten Teil der Sendung haben wir uns ja ausführlich mit dem Album Tupelo Honey von Van Morrison beschäftigt. Und dieser irische Barde Van Morrison, der wird uns nicht loslassen, denn er ist auch auf dem nächsten Album zu finden, das wir jetzt dann hören werden. Es ist allerdings kein Album von Van Morrison alleine, sondern eigentlich eine Live-Aufnahme von einem Konzert, das im Jahre 1975 am Thanksgiving Day, am amerikanischen Thanksgiving Day, damals der 25. November, da wurde diese Platte aufgenommen, und zwar in San Francisco. Und mit dieser Platte, die sich The Last Waltz, mit diesem Konzert, gab The Band ihre Abschiedsvorstellung. Die haben lange genug Musik gemacht. Sie sagen, 16 Jahre vorher haben sie angefangen. Die Worte fallen dann später in der Live-Aufnahme. Und da wollten sie sich ein Denkmal setzen, vielleicht mit einem genialen Konzert. Und aus dem entstand dann eben das Album und auch der Film The Last Waltz. Gut. Fangen wir an. Ja, The Band hatten viele Wegbegleiter. Sie wohnten ja, wie Van Morrison zum Beispiel, in Woodstock, da wo auch das Festival stattfand. Da hatten sie ein großes Haus mit einem großen Keller, und da haben sie auch mit Bob Dylan aufgenommen und geprobt. Und hören wir mal rein ins Konzert. Ziemlich am Anfang, der erste Gaststar, den sie an diesem Abend haben, The Band, ist Ronnie Hawkins, der kanadische Rock'n'Roll-Sänger, der als der kanadische Elvis galt. Und der hat die Jungs, das war der erste, der die Jungs mit auf Tour genommen hat und der sie praktisch ihnen gezeigt hat, wie der Rock'n'Roll und das Business geht. Also, hier The Band featuring Ronnie Hawkins.
1: Thank you. As you might have heard, we got a couple of friends joining in with us tonight. 16 years ago when we started with a guy. We'd like to start with him, the Hawk, Ronnie Hawkins.

0: Thank you, Ronnie.
1: Aha.
2: The Band mit ihrem ersten Arbeitgeber, sozusagen Ronnie Hawkins. Da haben sie gewaltig einen aufgerockt. Ja, The Band sind groß geworden mit Rock'n'Roll und haben dann Mitte der 60er sind sie Dylan über den Weg gelaufen und haben ihn bei seinen elektrischen Platten und bei seinen ersten elektrischen Touren, waren sie die Band, The Band eben, und haben dann auch später mit Dylan eben sich im Keller in Woodstock, also in dem Ort Woodstock, zurückgezogen und haben dann im Keller Lieder geschrieben und aufgenommen. Und dieser Kellerort, der Keller, der hieß The Big Pink, hieß das Haus. Und das 68er Album Music from the Big Pink war, naja, nicht weniger als ein Game Changer in der Rock'n'Roll-Geschichte. Vorher war alles psychedelisch, Sgt. Pepper und alles Hippie, und The Band haben eine neue Erdigkeit mit ihrem Album Music from the Big Pink reingebracht. Und ja, seitdem galten sie einfach als die Band schlechthin, und alle waren froh, wenn ein paar von denen auf ihrer neuen Platte mitgespielt haben. Und ja, wir hatten einen Kanadier, Ronnie Hawkins, und jetzt kommen gleich nochmal zwei kanadische Freunde von The Band. Hören wir erst The Band mit Neil Young und dann The Band mit Joni Mitchell.
1: You know this guy, I think.
3: Thank you. I just like to say before I start that it's one of the pleasures of my life to be able to be on this stage with these people tonight.

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0: deine.
1: The Band von ihrem Abschiedsalbum The Last Waltz. Ja, und habt ihr erraten, wer da am Mikrofon stand, wer da gesungen hat? Na klar, Neil Diamond war's. Wen die alles kannten, die Jungs. Naja, schräge Typen waren auf jeden Fall auch dabei, denn als nächstes ein weiteres Highlight dieses Albums, ein Song mit Dr. John aus New Orleans, dem Voodoo-Meister.
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1: The Doctor, der Doktor, Dr. John McRabinack, sein bürgerlicher Name, aber bürgerlich war Dr. John, glaube ich, nie. Ja, The Band hier mit ihren anderen berühmten Freunden, dieses Album The Last Waltz, ihre Abschiedsvorstellung. Ja, und dieser Sternenreigen hier, der wird auch mal unterbrochen von Liedern, wo nur The Band spielen, soll es ja auch geben. Und hier eines ihrer schönsten oder, naja, traurigsten wohl eher, The Night They Drove Old Dixie Down.

Thank you very much. Paul Butterfield.

0: Bluesrock vom Feinsten hier auf Radio Z 95,8 MHz. Und hier in der Sendung Sonntag am Nachmittag geht es weiter mit The Band und noch mehr bluesigen Sounds. Aber diesmal hier The Band mit dem Großmeister, dem Urgestein des Blues.
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0: 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Muddy Waters.
1: The band mit Muddy Waters vom Album The Last Waltz. Ja, und kommen wir wieder. Hier schließt sich der Kreis ein bisschen, obwohl wir noch nicht am Ende sind. Aber ich hatte euch ja vorhin schon gesagt, es wird noch mehr vom irischen Barden Van Morrison geben heute. Und dieser Zeitpunkt ist jetzt gekommen, denn auch auf dem Album The Last Waltz. Wir befinden uns mittlerweile auf der Seite 4, also es sind 3 LPs sozusagen und auf dieser Seite 4 sind 2 Songs drauf von und mit Van Morrison. Und der kannte The Band, weil sie eben in Woodstock Nachbarn waren. Zumindest eine Zeit lang, bevor Van Morrison dann weitergezogen ist nach Kalifornien. Aber hier, da hat sich eine musikalische Freundschaft aufgebaut. Und wir hören jetzt The Band mit Van Morrison.

0: Van the Man. Van Morrison and the Band hier auf Radio Z 95,8 MHz. Die Sendung heißt Sonntag am Nachmittag und wir nähern uns dem Finale sowohl der Sendung als auch natürlich dem Album von The Band, das Album The Last Waltz, aufgenommen am 25. November 1975, das Abschiedskonzert, die Abschiedsvorstellung von The Band. Und das große Finale bei The Band war natürlich der Typ, der The Band auf die allergrößten Bühnen damals gestellt hat und sie mit um die Welt genommen hat, als seine Rock'n'Roll-Band, als seine Backing-Band. Ich spreche von Bob Dylan und den haben sie jetzt, den holen sie jetzt hier auf die Bühne und wir hören Baby Let Me Follow You Down und I Don't Believe You. Das haben sie nacheinander gespielt und dann am Schluss kommen noch Ringo Starr von den Beatles und Ronnie Wood von den Rolling Stones dazu. Und dann singen sie alle den Dylan-Song I Shall Be Released, ich soll erlöst werden. Und dann seid auch ihr vom letzten Walzer von diesem Album erlöst und wir spielen noch ein bisschen was anderes. Okay, jetzt hier The Band featuring Mr. Bob Dylan.
1: We'd like to bring on one more very good friend of ours. Bob Dylan.

0: Thank you.
1: Thank you very much.
0: Thank you. Good night. Goodbye.
2: Naja, gute Nacht sagen wir jetzt noch nicht. Dafür ist es zwar kurz vor 18 Uhr, aber dafür ist es vielleicht noch ein bisschen zu früh. Aber gut, das war jetzt The Band und Auszüge aus ihrem Dreifachalbum The Last Waltz, ihrem letzten Album in Originalbesetzung. Und ja, wir hier hören auf Radio Z95,8 Sonntag am Nachmittag. Wir machen jetzt trotzdem langsam Schluss, denn es ist gleich Zeit für die Strafzeit. Und da geht's von draußen nach drinnen und von drinnen nach draußen. Und da wünschen wir euch schon mal viel Spaß. Und wir hören hier noch ein bisschen was von Richard Beckts, dem Gitarristen der Allman Brothers. Der hat im Jahre 71 ein Soloalbum rausgebracht. Und da hören wir jetzt noch zwei oder auch drei Nummern. Und ich freue mich hier, wenn ihr wieder einschaltet in einem Monat, wenn es wieder heißt Sonntag am Nachmittag.

Ja, guten Abend. Es ist der 2. August, der erste Sonntag im Monat. Und es ist Strafzeit, aber nicht wie gewohnt mit Maggie, ihr hört es schon, sondern mit Mörtel an Mikrofon und Technik diesmal. Wir haben nämlich getauscht. Ich habe letzte Woche schon gemacht und habe mir gedacht, ich habe einfach gleich nochmal Lust. Deswegen hoffe ich, ihr gebt euch heute auch mit mir zufrieden. Ihr könnt euch aber natürlich auch selbst wieder in der Sendung einschalten, wie immer bei der Strafzeit beim Knastmagazin von drinnen nach draußen, von draußen nach drinnen und könnt heute wieder im Studio anrufen bei mir. Ich bin natürlich wieder live. Bitte immer anrufen, nur dann, wenn die Musik spielt, sonst kann ich nicht beides handeln. Ihr ruft an unter der 0911 45003 mal die 6, dann erreicht ihr mich im Studio und könnt Grüße dalassen, die ich danach on air weitergebe. Oder aber ihr ruft auf unserer Radio Z Strafzeit Hotline an. Die erreicht ihr unter der 0911 450 6275 und dort könnt ihr dann selber Grüße hinterlassen. Ich habe auch einige wieder mit dabei, die noch aus letzter Woche da übrig geblieben sind oder dazwischen dann reingekommen sind. Und ihr könnt auch weiterhin natürlich eine Mail schreiben an strafzeit@radio-z.net. Ich habe es letzte Woche schon mal gesagt, ich sage es nochmal, bitte wirklich an strafzeit@radio-z.net schreiben, da kommen die Mails am schnellsten an. Die anderen Radio-Z-Adressen, da erreicht es uns auch irgendwann, aber das dauert mit dem Weiterleiten meistens immer ein bisschen. Und wenn ihr uns einen Brief schreiben wollt, dann könnt ihr das natürlich auch weiterhin machen. Die Adresse bleibt Radio-Z, Kopernikusplatz 12 in 90459 Nürnberg. Ja, und letzte Woche war es schon so, dass der Laptop neben mir kein Internet hatte, deswegen konnte ich Sachen, die während der Sendezeit noch reingekommen sind, leider nicht bearbeiten. Und so ist es leider auch diese Woche wieder. Ich habe zwar weitergegeben, dass der nicht läuft, aber anscheinend konnte das leider in der Woche nicht mehr gefixt werden. Es tut mir leid. Ich habe trotzdem genug dabei. Ihr habt fleißig geschrieben. Einen Brief zwar nur, der es mittlerweile hierher geschafft hat, aber dafür ganz viel Mails. Und ich habe auch noch welche von meiner letzten Woche eben übrig. Und da fange ich direkt mit einer an. Die geht an den Peter. Da sage ich auch gleich dazu, es kamen heute auch noch mal Mails oder im Laufe der Woche noch mal Mails von Maria und dem Bruder oder der Schwester. Ich bin mir gerade nicht sicher, wo drum gebeten wurde, die alten Mails doch noch bitte vorzulesen und die Songwünsche zu spielen. Die habe ich aber tatsächlich letzte Woche geschafft. Das war relativ zum Ende hin, aber die sind noch gelaufen. Deswegen habe ich nur eine nachzuholen an den Peter. Ich wünsche dem Strafzeitteam einen wunderschönen Tag und danke, dass es euch gibt. Vielen Dank. Ich wünsche mir für meinen Sohn Peter in Nürnberg sein Lied für diese Woche und das ist von Hurricane Smith, Oh Babe, What Would You Say? Papa liebt dich. Ja, und dann fangen wir direkt an mit Hurricane Smith.

0: Hurricane Smith war das mit Oh Babe, What Would You Say, wurde sich gewünscht für Peter von seinem Papa und ich habe auch schon direkt meinen ersten Anruf gekriegt des Abends und ich kann einmal Grüße da lassen an den Francesco von seiner Mama, seiner Schwester und vom Dealer, die haben durchgerufen. Wenn ihr auch durchrufen wollt, das könnt ihr unter der 0911 45 00 3x6 hier bei mir im Studio oder aber ihr ruft die 0911 45 06 275 an und kommt da auf unsere Hotline raus, wo ihr selber Nachrichten da lassen könnt, die wir dann nächste Woche abspielen, weil während der Sendezeit heute kann ich leider nichts bearbeiten. Aber wir hören einmal, was letzte Woche noch während der Sendezeit reinkam auf der Hotline. Und da habe ich eine Nachricht dabei von Bobana an Jonas.
1: Jonas, mein Schatz, ich möchte dir einfach sagen, dass ich dich über alles liebe. Der heutige Tag war wunderschön und ich bin gerade nach Hause gekommen. Mach dir keine Sorgen, es ist alles in Ordnung. Ich bin nur ein bisschen traurig, weil du mir jetzt schon wieder fällst. Aber freue ich mich jetzt schon auf unser nächstes Wiedersehen. Ich bin so stolz auf uns, dass wir schon mehr als die Hälfte dieses Weg gemeinsam geschafft haben. Es ist nicht mehr viel übrig. Den Rest schaffen wir auch zusammen. Bis zum nächsten Mal, Babe. Bleib stark und vergiss nie, dass du alles für mich bist. Ich liebe dich.
0: Ja, die Sprachnachricht, wie gesagt, noch aus letzter Woche übrig geblieben, haben wir noch nachgeholt. Eine weitere von letzter Woche habe ich auch noch, zu der kommen wir dann demnächst. Danach habe ich aber Aktuelles aus der Radio Z-Strafzeit-Hotline. Was ich auch noch nachzuholen habe, ist die Mail von Mandy an Sonnyboy von letzter Woche. Meine Grüße gehen an meinen Papa Sonnyboy. Hoffen, bei dir ist alles in Ordnung und sind über das Wochenende nach Dortmund gefahren und kommen erst Montag wieder nach Hause. Soweit ist alles in Ordnung zu Hause. Post habe ich noch keine bekommen von dir. Hoffe, dass nächste Woche was dabei ist. Lass dich nicht ärgern, pass auf dich auf und Grüße von Marvin und den Kindern. In Liebe, deine Tochter Mandy. Und als Musikwunsch haben wir hier die Stylistics mit Can't Give You Anything But My Love.

Can't Give You Anything But My Love von den Stylistics, für den Sonny Boy gewünscht von Mandy. Ja, und mein Telefon hat geschellt dazwischen wieder und es schellt auch gerade schon, aber jetzt bin ich on air, da kann ich leider nicht rangehen. Aber gerade habe ich Grüße durchbekommen vom Fuchs, der grüßt das ganze Haus C und insbesondere, und jetzt hoffe ich, ich habe es richtig verstanden, die Verbindung war nämlich leider nicht so gut, besondere Grüße an Fuchsbu. Ich hoffe, wie gesagt, richtig, oder ihr könnt euch denken, was das Richtige ist. Ich hoffe es. Nun ja, von letzter Woche habe ich auch noch übrig eine Mail von Jesse an Franchi. Huhu, ich wünsche mir das Lied Nachtschicht von Asimemo featuring Dia für Franchi. Ich denke an dich, deine Jesse. Und das hören wir jetzt und vielleicht habt ihr dann mit dem Telefon nochmal Glück, dass ihr bei mir durchkommt.

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0: Nachtschicht von Asimemo featuring Dia, gewünscht von Jesse für Franchi. Ja, Anruf diesmal jetzt dazwischen nicht gekriegt. Ich sag lieber nochmal die Nummer durch. 0911 45 00, dreimal die 6, dann kommt ihr bei mir im Studio raus und könnt Grüße da lassen. Ja, auch noch von letzter Woche nachzuholen, habe ich eine Mail von Bobana an Jonas. Die schönsten Kapitel beginnen oft nach den schwersten Zeiten. Ich glaube, dass für uns genau jetzt ein neues Kapitel beginnt, voller Hoffnung, schöner Momente und gemeinsamer Erinnerungen. Schritt für Schritt gehen wir unseren Weg zusammen. Ich bin unendlich stolz auf dich und glaube fest an uns. Ich liebe dich von ganzem Herzen und freue mich auf alles, was noch vor uns liegt. Und als Songwunsch haben wir hier Feel This Moment von Pitbull featuring Christina Aguilera. Let's go.
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0: Pitbull, Mr. Worldwide, zusammen mit Christina Aguilera und Feel This Moment von Bobana gewünscht. Für Jonas hier bei der Strafzeit. Ja, ich habe vorhin schon erwähnt, ich habe noch Sprachnachrichten übrig von letzter Woche während der Sendezeit reingekommen. Und eine habe ich nämlich dann noch und die geht ans ganze Haus C.
1: Jo, Grüße an alle Jungs in Haus C. Die Stabilen, die Jungs wissen schon Bescheid. Liz, Pascha, Seneca, Marcel, Zapek, Peter und so weiter und so fort. Bleibt alle stabil, Jungs. Schuhe auf alle Köpfe.
0: Jawollo, was ich auch noch nachzuholen habe von letzter Woche, nicht nur diese Sprachnachricht, sondern auch immer noch Mails. Und die nächste, die kommt von Antonia und geht an Daniel. Hallo, ich würde gerne liebe Grüße an Dominik senden. Nicht an Daniel, Entschuldigung, an Dominik, was erzähle ich denn? Hallo, ich würde gerne liebe Grüße an Dominik senden und dass er mir fehlt. Und ich würde mir zwei Lieder wünschen, aber ihr wisst schon, für zwei Lieder haben wir leider nicht pro Person Zeit. Deswegen gibt es nur eins und das ist City Gang von AZ.

AZ City Gang hat sich Antonia gewünscht. Nicht für Daniel, sondern für Dominik. Die nächste Mail, da habe ich aber nichts Falsches aufgeschrieben, hoffe ich. Die kommt von Tim und geht an Michi in Haus D. Servus Michi, es tut uns leid, was passiert ist mit Marina. Aber mach dir keine Gedanken bitte und genieße die Sendung Strafzeit heute am Abend. Bleib stark und lass den Kopf nicht hängen, ihr schafft das alles. Es ist einfach eine kleine Zerreißprobe für euch. Es macht euch nur stärker und schweißt euch noch mehr zusammen. Also schönen Abend dir noch, wir halten dich auf dem Laufenden. Liebe Grüße von Tim und Claudia. Und der Songwunsch hier ist Alles, was ich lieb von AI-Tastic und da auch nochmal der kurze Transparenzhinweis, das ist ein KI-Track.

Alles, was ich lieb von AI-Tastic, das hat sich Tim gewünscht. Für mich hier. Die nächste Mail, die ich habe, die kommt von Lisa und geht an Jules und Vanessa. Hi meine Babys, ihr fehlt mir alle so sehr, mit euch immer so viel am Lachen gewesen. Jules und Vanessa, ich denke wirklich jeden Tag an euch und freue mich schon auf den Tag, an dem wir uns endlich wiedersehen. Bleibt stark und haltet durch, ich liebe euch, eure Lisa. Ja, und als Liedwunsch haben wir hier eigentlich Jizzes mit Ebbe und Flut, aber ich habe es schon ein paar Mal gesagt, wenn wir Strafzeit machen, so ein bisschen müsst ihr bitte darauf achten, dass die Songs, die ihr raussucht und die Leute, die die machen, so ein bisschen mit den Werten von Radio Z konform gehen. Und da muss ich sagen, der Jizzes, der hat mir so ein bisschen zu viel Dreck am Stecken, was so sexuelle Belästigung und solche Geschichten angeht. Deswegen gibt es heute leider von mir kein Jizzes zu hören. Es tut mir leid, dass ich deinen Song nicht spiele. Ich habe jetzt als Ersatz von Hannibal unter Strom rausgesucht. Ich hoffe, das ist halbwegs okay für euch. Aber ihr wisst, auch Z hat so einen Werte-Kontext und der ist uns relativ wichtig. Jetzt hören wir auf jeden Fall unter Strom von Hannibal.

0: Hallo, da ist die Diane, die Mama vom Jonas. Hallo Jonas, heute wird's relativ kurz, glaube ich, weil es gibt nicht viel zu berichten. Wir haben uns ja Gott sei Dank gesehen und das gleich zweimal, freut mich riesig und davon zehre ich jetzt auch. Ich hatte dir in der E-Mail auch geschrieben, Heckels Beerdigung haben wir gut hinter uns gebracht, war auch schön gemacht, war natürlich sehr traurig und tut mir immer noch weh, aber gut, ist eine andere Geschichte. Sonst, wir haben jetzt Samstag, ich gehe jetzt dann arbeiten. Ja, von daher ist der doch dann abgelaufen. Ich denke an dich und wünsche dir auf jeden Fall viel Spaß bei der Sendung und einen guten Start in die neue Woche. Hab dich ganz herzlich lieb, deine Mama. Bis bald. Hab dich lieb. Bis bald.
1: Ihr seid auf der 95,8 bei Radio Z. Ihr hört die Strafzeit, das Knastmagazin von drinnen nach draußen, von draußen nach drinnen. Und das waren noch Grüße von unserer Radio Z Strafzeit Hotline an Jonas. Wenn ihr auch eine Sprachnachricht hinterlassen wollt, dann könnt ihr das unter der 0911 450 6275. Was heute aber während der Sendezeit reinkommt, kann ich leider nicht mehr live in die Sendung machen. Wenn ihr unbedingt noch Live-Grüße dalassen wollt, dann könnt ihr mich im Studio anrufen unter der 0911 4500 dreimal die 6. Aber bitte nur, wenn die Musik spielt, dann könnt ihr mir Grüße sagen, die ich danach dann nochmal live on air gebe. Jawohl, so, und eine Mail habe ich noch aus letzter Woche, bevor wir zu den aktuellen Mails kommen. Und die von letzter Woche, die kommt von Julia und Miriam und geht an Tina. Liebes Radio Z-Team, wir möchten gerne ganz liebe Grüße an unsere liebe Tina in der JVA Nürnberg schicken. Liebe Tina, wir, Julia und Miriam, denken ganz fest an dich und möchten dir auf diesem Weg eine ganz große Portion Liebe, Kraft und positive Gedanken schicken. Auch wenn wir gerade nicht bei dir sein können, bist du nicht vergessen. Wir hoffen, dass diese Grüße dich erreichen und dir ein kleines Lächeln ins Gesicht zaubern. Wir wünschen dir ganz viel Kraft für jeden einzelnen Tag und hoffen, dass du immer daran denkst, dass es Menschen gibt, die an dich denken und dir nur das Beste wünschen. Lass den Kopf nicht hängen und halte durch, du bist stärker, als du vielleicht manchmal denkst. Fühl dich ganz lieb gedrückt und von Herzen gegrüßt. Wir schicken dir ganz viel Liebe, positive Energie und allerliebste Grüße. Ganz liebe Grüße an Tina von Julia und Miriam. Ich liebe dich, mein Schatz, und Miriam hat dich lieb. Und natürlich haben wir hier auch noch einen Musikwunsch und der kommt von Sarah Connor mit Bonnie und Clyde.

Sarah Connor zusammen mit Henning Wehland, Bonnie und Clyde, das wurde sich gewünscht für Tina von Julia und Miriam. So, und jetzt sind wir wirklich bei Mails angekommen, die in der jetzigen Woche verfasst wurden, also in der vergangenen. Und die erste Mail, die kommt von Marlo Hutt. Ich möchte meinem Bruder liebe Grüße schicken und ihm sagen, ich liebe dich, mein lieber Bruder. Pass gut auf dich auf, die ganze Familie lässt dich herzlich grüßen. Du bist der Stolz deiner großen Schwester. Ich hab dich sehr lieb. Deine Schwester Marlo Hutt, ich wünsche dir dieses Lied. Und da bin ich letzte Woche schon an meine Grenzen gestoßen mit der Aussprache. Ich versuche nochmal, ich gebe mein Bestes, es tut mir leid, falls es falsch ist. Und zwar von Zubaydulloy Sideshow, der Titel Fasandi Pada. Mit freundlichen Grüßen, deine Schwester Marlo Hutt.

Rapper Sandy Padar von Sobald du Lois Sideshow. Das war der Musikwunsch von Maluhat. Die nächste Mail kommt von Flipper. Hi Radio Z, danke für eure Zeit jeden Sonntag. Natürlich immer gerne. Würde gerne wieder meine Jungs grüßen. Ladi, Ramsi, Ataabi, Buragabi, Bergim, der Albaner, Khalid, Majid, Genghis, Brian, Michael oder Michael, Simon der Teufel und Franco Versace. Versace auf die Eins. Und dann gibt's hier als Liedwunsch Nachtschicht von Asimemo. Das haben wir ja aber heute natürlich schon gehört. Deswegen habe ich als Ersatz rausgesucht AMG 2 von Asimemo.

0: Asimemo zusammen mit Eno AMG 2 hier bei der Strafzeit. Bevor ich zur nächsten Mail komme, würde ich sagen, wir hören nochmal bei der Radio Z Strafzeit Hotline rein. Da habe ich hier noch einen Anruf von heute Mittag von Heiko.
1: Jonas, servus, grüß dich, hier ist der Heiko. Ich hoffe, dir geht's soweit so gut. Das Wetter ist unerträglich, bei dir wahrscheinlich auch. Übelste Hitze, aber da müssen wir durch. Ansonsten jetzt nichts Aufregendes Neues, was man hier am Telefon erzählen kann. Dann habt einen schönen Abend, genießt wieder eure Radioshow, habt viel Spaß und haut rein, Jungs und Mädels. Ciao, ciao.
0: Ja, das mit der Hitze kann ich bestätigen. Ich habe hier ein Thermometer neben mir im Sender. Es sind 32,9 Grad im Studio gerade. Juhu. Aber trotzdem machen wir weiter mit der nächsten Mail. Auch bei Hitze geht's hier durch. Die nächste Mail, die kommt von Melina an Gregor. Hier ist Melina und ich würde gerne meinen Mann Gregor grüßen. Hey, mein wunderschöner Mann. Der Besuch war heute wieder richtig schön, aber leider einfach viel zu kurz. Jedes Mal ohne dich wieder gehen zu müssen, fühlt sich einfach scheiße an. Aber dafür kommen wir unserem Ziel immer näher. Ich bin so stolz auf uns, was wir bis jetzt geschafft haben und bin einfach nur dankbar, dich an meiner Seite zu haben. 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

Käfig aus Gold von 18 Karat wurde sich gewünscht für Gregor von Melina. Ja, und mein Telefon glüht schon wieder. Ich habe gerade einen Anruf gekriegt und auch es blinkt gerade wieder. Aber da den Anruf, den habe ich leider nicht mehr geschafft, bevor der Song geendet hat. Aber ich habe gerade einen Anruf gekriegt von Sheni. Die möchte ihren Bruder Joel ganz lieb grüßen. Und sie richtet aus, dass ihn die ganze Familie vermisst und an ihn denkt. Sheni freut sich schon auf nächste Woche, ihn da zum ersten Mal wiederzusehen. Sie sagt, dem kleinen Hund, dem geht's gut, der ist in guten Händen und du sollst aufpassen auf dich, Joel, und deine Schwester Sheni, sie liebt dich. So, ich hoffe, ich habe alles mitgeschrieben und alles richtig wiedergegeben. So, ich komme zum nächsten Song, dann hat die Person, die gerade versucht anzurufen, vielleicht noch eine Chance, und die nächste Mail, die kommt von Marina und geht an Michi in Haus D. Hey mein Mann, ich wollte dir nur sagen, dass ich dich über alles liebe, auch wenn diese Zeit gerade schwierig ist und noch schwieriger werden wird. Wir schaffen das alles gemeinsam, Hand in Hand. Und der Songwunsch ist hier Alles egal von Nico Echo.

Nico Echo, alles egal, wurde sich gewünscht von Marina an Michi in Haus D. Und ich habe nochmal einen Anruf gekriegt, das hat noch geklappt dazwischen. Und zwar soll ich liebe Grüße ausrichten vom Sonnenschein an den Sonny Boy, ihren Mann. Sie sagt, sie liebt ihn ohne Ende, ist jetzt gerade noch in der Arbeit, aber ein Brief für den Sonny Boy. Der ist schon unterwegs, soll ich ausrichten. Jawohl, wir kommen vom Haus D zum Haus C und zwar zu Markus aus Haus C. Da habe ich eine Mail von Jenny für ihn. Hallo, hier ist die Jenny. Ich möchte meinen wundervollen Ehemann Markus auf Haus C grüßen. Mein Schatz, auch wenn du gerade eine schwere Zeit durchmachst, sollst du niemals vergessen, wie stark du bist. Amalia hat den besten Papa, den man sich wünschen kann und ich habe den besten Ehemann an meiner Seite. Wir lieben dich mehr als Worte sagen können und sind jeden Tag in Gedanken bei dir. Wir glauben an dich und wissen, dass du alles schaffen wirst. Bald kommt die Zeit, in der wir wieder zusammen sein können und wir freuen uns so sehr auf unsere gemeinsame Zukunft, auf all die schönen Momente, die noch vor uns liegen. Wir drei gehören zusammen und egal was passiert, wir stehen immer hinter dir. Du bist und bleibst der stärkste Papa und Ehemann. Du bist unser Zuhause und wir lieben dich von ganzem Herzen. Wir wünschen dir eine gute Nacht und wir freuen uns schon auf den nächsten Besuch. Wir lieben dich. Und ich möchte das Lied von Yakari, You and I, vorspielen lassen. Ja, das machen wir doch sehr gern.

0: 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Für Markus hier bei der Strafzeit. Ja, bevor ich wieder zur nächsten Mail komme, sage ich, es ist deutlich Zeit, dass wir wieder in die Hotline reinhören. Da habe ich noch einen Anruf, der kam von Bobana an Jonas. Da haben wir eingangs schon eine Sprachnachricht gehört, die noch von letzter Woche übrig war. Aber jetzt kommt die aktuelle aus dieser Woche von Bobana an Jonas.
1: Hallo Jonas, Baby. Ich hoffe, es geht dir gut. Ich mache mir ein bisschen Sorgen, weil ich diese Woche weder einen Brief noch einen Anruf von dir bekommen habe. Ich hatte eine schwere Woche. Ich war wieder beim Arzt und habe neue Medikamente bekommen. Heute habe ich frei, aber ich habe überhaupt keine Kraft und bin einfach nur müde. Ich wünsche dir eine gute Nacht und eine schöne Arbeitswoche. Ich vermisse dich so sehr, Baby. Ich brauche dich. Ich hoffe, dass wir uns bald wiedersehen. Love you.
0: Ja, das noch Grüße von der Radiozeit Strafzeit Hotline von Bobana an Jonas. Die nächste Mail, die ich habe, die kommt von Katrin und geht an Melek. Nachdem im Moment alles schwer ist, nicht nur für einen besonderen Menschen und mich, sondern auch andere Leute, die Zeit wird immer härter und immer chaotischer, für mich zeitweise unerträglich. Dennoch möchte ich mir von K-Fly das Lied Besonderer Mensch wünschen. Es hat mich wie viele Lieder berührt und ja, wer ist schon gern allein? Liebe Grüße gehen an alle, die es verdient haben. Melek, halte durch, du schaffst das. Ja, und den Song hören wir und auch von mir. Viel Kraft an euch alle.

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In der zweiten Stunde sind wir angekommen beim Knastmagazin. Von drinnen nach draußen, von draußen nach drinnen. Und das war K-Fly mit dem Lied Besonderer Mensch, hat sich Katrin für Melik gewünscht. Und ich habe dazwischen nochmal einen Anruf gekriegt. Ich hoffe, ich habe alles niedergeschrieben. Es gab wieder viel Information. Und zwar richtet Julia ganz liebe Grüße an Tina aus. Sie hat gemeint, ihr fehlen bis heute noch die Worte von dem wunderschönen Besuch, den sie bei dir hatte. Sie sagt, du sollst den Kopf nicht hängen lassen und sie kümmert sich jetzt darum, dass sie auch öfter mal zu Besuch kommen kann. Sie sagt noch, sie liebt dich, du bist ihre beste Freundin und der nächste Brief, der ist schon unterwegs zu dir und sie freut sich bestimmt auch auf einen nächsten Brief von dir. Apropos Brief, ich habe eingangs gesagt, einen Brief habe ich auch diese Woche mit dabei und zu dem komme ich nun einmal, der kommt von Kurdi. Hallo, liebes Radio Z, ich wollte alle guten Leute in der Haft in der JVA Nürnberg grüßen und ich wünsche euch alles Beste. Und dazu gibt es noch einen Musikwunsch, der kommt von ZDR, Komi tu Mami. Auch da wieder sorry fürs Aussprechen. Ich kann leider kein Polnisch.

Ja, Somitomami wäre näher dran gewesen, habe ich mir da gerade erschlossen. Von Murzin mit CDA gewünscht. Von Kurdi. Ja, als nächstes wieder eine Mail, die kommt von Julian. Einen wunderschönen guten Strafzeitabend wünsche ich euch allen. Egal, ob ihr gerade sitzt oder draußen seid. Dieser Gruß geht an Dani, Claudi und natürlich an Michael und Marina. Ich hoffe, euch geht's allen gut und dass die Woche für alle schnell verging und die neue Woche gut für alle startet. Bleibt alle einfach stark. Paar besondere Sätze gehen an Marina und Michael. Für euch zwei ist es gerade eine Probe auf Zeit. Ihr müsst beide kämpfen, der eine innen, der andere außen. Ich bin mir sicher, dass ihr beide es schaffen könnt. Ihr müsst euch beide gegenseitig Mut zusprechen und zusammenhalten, dann geht das auch. Bleibt alle stabil. Der Julian war's, der Freund von Dani. Ja, und einen Musikwunsch haben wir hier auch noch, und zwar der Titel Eine Nacht von Elivion. Und auch hier transparenzmäßig wieder, das ist ein KI-Track.

0: Bett. Livion mit dem Titel Eine Nacht hat sich Julian gewünscht. Steht die nächste Mail, die ich habe. Die kommt von Annette und geht an Ramsi. Hi Ramsi, meine heiße Knastgranate. Haha, ich sende dir Grüße und Liebe vom tiefsten Herzen. Hier noch ein Song, damit etwas Schwung in die Hütte kommt. Ich liebe dich, deine Annette. Ja, und der Track, der Schwung in die Hütte bringen soll, der heißt Temptation und kommt von Hugel.
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0: Temptation war das von Hugel, hat sich Annette gewünscht für Ramsi. Und ich würde sagen, wir hören doch nochmal an unsere Radio Z Strafzeit Hotline rein. Da habe ich nochmal eine Nachricht, beziehungsweise genau genommen sind sogar zwei, weil das hört sich so an, als wäre da beim ersten Mal, bei der ersten Nachricht irgendwie ein bisschen was schiefgelaufen. Deswegen gibt es noch eine zweite, wo klargestellt wird. Wir hören rein.
1: Jetzt, Salo, Brate, was geht? Wie war deine Woche? Ich hoffe, alles passt, Bruder. Gib Gas, Bruder, weiterhin. Dankbarkeit für alles. Das Wichtigste, Bruder. Wir stehen alle draußen für dich. Ja, Brate, so, auf Chilawi. Auf jeden Fall machst du hier einen super Sonntag. Wie man so schön sagen würde, bessere Zeiten kommen. Und ja, aber schon mal, ich kann nicht mehr reden, Brate. Diese hat mich voll verwirrt. Auf jeden Fall, schon mal. Jetzt, Brate, nochmal irgendwas davor hat gespinnt. Auf jeden Fall, Salo, Brate, was geht ab? Wie war deine Woche? Bin so heute aus dem Urlaub gekommen. Auf jeden Fall, was geht, Bruder? Ich hoffe, alles passt. Alles läuft, Bruder, Training. Alles, Bruder, Gesundheit. Auf jeden Fall, schöne Grüße von uns allen. Alle draußen stehen hinter dir. Und, Brate, wie sagt man so schön? Bessere Zeiten kommen. Dankbarkeit für alles, Maschallah. Bleib stark, Brate. Dein Tag wird kommen. Und als letztes, Dieter, du Semmel.
0: Ja, wenn ihr auch eine Nachricht hinterlassen wollt auf unserer Hotline, dann könnt ihr das machen unter der 0911 450 6275. Allerdings, alles, was ihr jetzt während der Sendezeit aufnehmt, kommt dann erst nächste Woche dran, weil währenddessen kann ich heute leider nicht auf den Laptop zugreifen. Wenn ihr live unbedingt noch Grüße loswerden wollt, dann ruft bei mir im Studio an. Das könnt ihr noch bis um 8 machen unter der 0911 4500 3x die 6. Immer dann, wenn die Musik spielt. So, ich habe noch eine Mail, die kommt von Lisa und geht an Mace, Michi und Marina. Huiuiui, Entschuldigung. So, hi, Jungs, haltet gut durch, ihr habt es beide bald geschafft. Michi, deine Frau liebt dich und stärkt dir den Rücken. Mace, ich habe so viele Briefe eingeschmissen für dich. Marina, dein Eingesperre nützt nicht, auch wenn du leidest und die Sehnsucht dich zerreißt. Wir packen es, wir Frauen, wir hier draußen und die Männer dort. Ich war's, die Lisa. Und dann haben wir hier noch einen Musikwunsch, der kommt von Dos Hermanos mit Geträumt.

Dos Hermanos mit Geträumt geht raus an Mace, Michi und Marina von Lisa. Ja, und das hat gewirkt, dass ich nochmal die Nummer durchgesagt habe. Zwei Anrufe habe ich nochmal gekriegt. Einmal habe ich liebe Grüße an Sarah dabei von Miriam. Sie hat angerufen und hat auch gemeint, sie hat es jetzt endlich mal geschafft, einen Brief einzuwerfen. Sie hat gemeint, sie entschuldigt sich ein bisschen für die Wartezeit, das so lange gedauert hat, und hat aber gemeint, alle, die dazugehören, Familie und Freunde, die denken an Sarah und vermissen sie. Liebe Grüße von der Miriam. Und dann habe ich noch einen Anruf gekriegt von Andrea. Die grüßt ihren Mann, den Markus, ganz lieb. Sie meint, es war sehr schön, ihn am Samstag zu sehen. Meint, bald hat er es geschafft und sie liebt und vermisst ihn. Ein Besuchstermin, der wird dann am Dienstag ausgemacht. Jawohl, genau. Ich sage es noch einmal. Ihr könnt mich unter der 0911 45 00 3x6 live im Studio erreichen, wenn ihr auch noch heute live Grüße dalassen wollt. So, ich komme zur nächsten Mail. Die kommt jetzt nochmal von Bobana an Jonas. Wurde vorhin auch in der Sprachnachricht erwähnt, für meinen Lieblingsmenschen. Stärke bedeutet nicht niemals zu fallen, sondern jedes Mal wieder aufzustehen. Halte durch, jeder Tag bringt uns unserem gemeinsamen Leben ein Stück näher. Ich bin jeden Tag an deiner Seite mit meinem Herzen, meinen Gedanken und meiner Liebe. Unsere Zeit wird kommen und wenn sie kommt, wird jeder schwere Moment es wert gewesen sein. Ich liebe dich, und hier haben wir als Musikwunsch von R-City Locked Away zusammen mit Adam Levine.

R City zusammen mit Adam Levine Locked Away. Das war der Musikwunsch für Jonas von Bobana. So, ich habe nochmal Grüße für den Sonny Boy mit dabei per Mail und zwar diesmal von Mandy. Meine Grüße gehen an meinen Papa Sonny Boy. Wir hoffen, dass es dir gut geht. Ich habe leider immer noch keine Post von dir bekommen, in Klammern Stand vom Samstag, den 1.8. Wir fahren heute Richtung Italien. Hoffe, du hast meinen Brief noch bekommen. Da habe ich alles reingeschrieben. Ich melde mich, sobald ich wieder zurück bin. Grüße von Marvin und den Kindern. In Liebe, deine Tochter Mandy. Pass auf dich auf. Und hier gibt's natürlich wieder einen Musikwunsch. Und zwar Let Me Make Love to You von Gene Chandler.

0: Gene Chandler, Let Me Make Love to You. Ihr seid auf der 95,8 bei Radio Z und hört die Strafzeit. Mörtel an Mikrofon und Technik. So ungefähr eine halbe Stunde bin ich noch für euch da. Der Song, ganz unverkennbar gewünscht für Sonny Boy von Mandy. Ja, und bevor es weitergeht, natürlich, wir hören noch mal rein in die Radio Z Strafzeit Hotline und zwar mit einem Anruf an Edi.
1: Meine Nachricht geht an mein Herz, den Edi. Schatz, ich hoffe, es geht dir gut. Bei uns ist soweit alles in Ordnung. Ich freue mich jetzt schon riesig auf unseren nächsten Besuch. Bis dahin, Schatz, schicke ich dir ganz viel Liebe. Fühl dich gedrückt und ich liebe dich über alles.
0: Ja, ihr könnt auch Nachrichten hinterlassen auf unserer Hotline und zwar unter der 0911 450 6275. Alles, was jetzt aber während der Sendezeit reinkommt, dann erst nächste Woche. Wenn ihr noch live was loswerden wollt, dann ruft mich an im Studio unter der 0911 450 3x6. Aber bitte erst dann, wenn die Musik spielt. So, ich komme zur nächsten Mail. Die kommt von Mertkan an Jamal und zwar im Haus E. Hallo, ich möchte aus dem Haus E den Jamal alles Gute zum Geburtstag wünschen. Ich wünsche mir für ihn das Lied Favela von OG. Zudem möchte ich schöne Grüße an Han Abe und den Rest der Küche richten. Ja, dann liebe Grüße und wir hören Favela von OG.

OG featuring Miklo mit Favela, gewünscht von Mertkan an Jamal. Und ich habe als nächstes eine Mail, die kommt von Lukas an Jonas. Hallo Jonas, ich hoffe, es geht dir gut. Bei mir passt soweit alles. Hoffe, wir sehen uns bald wieder. Hab dich ganz doll lieb. Dein kleiner, großer Bruder Lukas. Ja, und als Liedwunsch haben wir hier wieder was von Jizzes. Da habe ich vorhin schon ausgeführt, wieso ich den nicht spiele. Als Ersatz habe ich jetzt hier Samra mit Nicht genug featuring Sido und Capital Bra, weil Sido war auch gewünscht auf dem Feature-Track, also als Feature auf dem anderen Track, ihr wisst schon. Naja, ich hoffe, es ist okay.

Samra zusammen mit Sido und Capital Bra. Nicht genug. Und ich sehe gerade bei der nächsten Mail beim Musikwunsch, da muss ich schon wieder Spielverderber spielen. Menschenskinder, heieiei. Kommt von Miriam an Sarah. Hallo, liebe Sarah, hier ist Miriam. Ich hoffe, dir geht es gerade gut soweit. Ich und wir alle denken ganz viel an dich und vermissen dich. Du hattest dir zwar eigentlich ein anderes Lied gewünscht, aber wenn ich an ein Lied denken muss, was uns verbindet, dann fällt mir das hier immer zuerst ein. Ich hoffe, du freust dich trotzdem. Fühl dich ganz fest gedrückt. Mit den Jungs von 187 Straßenbande wäre es eigentlich gewesen. Und jetzt muss ich hier praktisch nochmal sagen, ja, eigentlich der Liedwunsch, aber ich habe es jetzt schon zweimal gemeint. Leider mit Jesus, ohne mich, I'm sorry. Als Ersatz gibt es jetzt hier nicht 187, sondern 102, die 102 Boys, komme, was wolle. Ich hoffe auch da, es ist okay für euch. Du.

0: Die 102 Boys mit Komme, was wolle. Ich habe noch eine Mail von Diane an Jonas, die wurde vorhin auch schon in der Sprachnachricht erwähnt. Hallo Jonas, wir sind im August angekommen. Das Schönste in der letzten Woche war, dich gleich zweimal zu sehen. Ich hoffe, es geht dir soweit gut. Bei mir geht es, die Beerdigung von Heckel war schwer, aber auch sehr schön von Leo gemacht. Brief an dich geht am Montag raus. Leg dir ein Kärtchen bei. Geh jetzt dann arbeiten. Denk täglich an dich, freue mich, wenn wir uns wiedersehen. Jetzt viel Spaß bei der Sendung. Hoffe, der Liederwunsch wird erfüllt. In Liebe, deine Mama Diane. Ja, der Liederwunsch, der ist Russ mit Ain't Going Back und den erfülle ich hiermit.
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0: Russ mit Ain't Going Back hat sich Diane gewünscht für Jonas. Ich habe noch eine allerletzte Sprachnachricht von der Hotline für euch mit dabei und die geht nochmal an Edi.
1: Hallo Edi, hier ist Angelina. Ich hoffe, du kommst bald wieder nach Hause, denn wir vermissen dich sehr. Ich hab dich lieb.
0: Ja, ich sag's noch einmal, weil die Hotline, die könnt ihr natürlich auch nach der Sendung noch erreichen. Unter der 0911 450 6275 könnt ihr anrufen und Grüße da lassen, die wir dann in der nächsten Strafzeit nächste Woche, nächsten Sonntag abspielen. Ja, ich habe noch 3 Mails. Die nächste, die geht an Vanessa. Hi, wir grüßen ganz lieb die Vanessa. Wir denken viel an dich und hoffen, dir geht es den Umständen entsprechend gut. Bleib stark und gib nicht auf. Am Dienstag können wir telefonieren. Besuchen kann ich dich dann leider erst wieder im September. Wir waren alle krank, sind aber auf dem Weg der Besserung. Silja geht es gut, sie freut sich auf den Urlaub. Wir grüßen dich, fühl dich feste gedrückt. Liebe Grüße von Mama, Chris, Sophia und Silja. Ja, und als Lied wünschen wir uns für dich, und hier steht das Lied Film von Mufasa. Ich muss aber sagen, ich konnte dazu nichts finden. Es tut mir sehr leid, ich habe gesucht, aber wenn man das eingibt, dann findet man auch einfach nur so König der Löwen-Content, aufgrund dessen, wie das Ganze beschaffen ist. Deswegen, irgendwas musste ich ja jetzt spielen. Ich habe deswegen jetzt rausgesucht vom König der Löwen-Soundtrack den Track I Just Can't Wait to Be King.

0: I just can't wait to be king vom König der Löwen Soundtrack. Ja, es tut mir leid, ich habe den Track-Film von Mufasa nicht gefunden. Beim nächsten Mal, vielleicht wenn du das hast, einfach einen Link mitschicken. Das hilft uns dann ein bisschen weiter. Ich komme zur vorletzten Mail und die kommt von Bianca und geht an Edi. Diese Nachricht geht an dich, meine große Liebe. Es vergeht kein Tag, an dem ich nicht an dich denke. 24/7 bist du in meinen Gedanken. Es war nicht leicht, ein passendes Lied zu finden, aber dieses Lied spricht mir aus meinem Herzen. Wir zwei für immer. Ich liebe dich, deine Bianca. Ja, und das Lied, das ist Samra featuring Sido mit Ich liebe dich.
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Ich liebe dich von Sido und Samra. Das hat sich Bianca für Edi gewünscht. Ja, eine letzte Mail habe ich noch und die kommt von Heiko und geht an Jonas. Hallo zusammen, hier ist der Heiko und ich wünsche mir für den Jonas mal ein Lied, was der Moderator gerne hört. Habt einen schönen Abend und genießt die Show. Ciao, Heiko. Ja, Heiko, das ist doch sehr lieb. Da suche ich mir dann auch nochmal was raus. Aber was ich rausgesucht habe, das hören wir gleich. Ich verabschiede mich nämlich erstmal von der heutigen Sendung und von euch. Ich bin dann jetzt wahrscheinlich das nächste Mal erst am 27.09., am 4. Sonntag im September wieder für euch da, weil ich ja getauscht habe. Das heißt, ihr hört zu meinem gewohnten Slot am 4. Sonntag in diesem Monat dann die Maggie. Ja, alles durcheinander, drunter und drüber. So schaut's aus im August, Leute Urlaub haben und so, ne? Ihr wisst.

0: Hier geht's bei Radio Z jetzt natürlich auch gleich weiter und zwar mit Rock in Black im Doppelpack mit dem Dieter und bis 0 Uhr geht das Ganze und um Mitternacht, da übernimmt dann die Micha mit der Nachtschicht. Es verspricht also weiterhin schön zu bleiben bei Radio Z, deswegen wie immer bleibt dran. Die Sendung, die könnt ihr auch nochmal in der Wiederholung hören. Ich habe aber allerdings leider gerade vergessen, wann die Sendung wiederholt wird. Mea culpa, tut mir leid. Nächste Woche aber auf jeden Fall dann die nächste Strafzeit, dann mit Laura, wenn mich nicht alles täuscht. Und wenn da nicht auch noch wieder rumgetauscht wird. Naja, ich verabschiede mich für heute. Macht es gut. Der Mörtel an Mikrofon und Technik bei dieser Strafzeit. Ich wünsche euch alles Gute, übersteht die Hitze gut. So, und rausgesucht habe ich mir jetzt als meinen Track zum Abschluss. Und danach spiele ich noch ein bisschen andere Musik. Aber ich habe mir rausgesucht Simba mit Maxi King.
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Na, dann haben wir doch den Anfang wenigstens so ohne irgendeine Macke, irgendeinen Fehler, irgendeine Panne irgendwo überlebt. Hallo, Servus und einen schönen Abend wünsche ich euch und begrüße euch zu Rock in Black Intro. Und ich schaue mich gerade hier so um, wenn man so nach dem Urlaub zurückgekommen ist, fällt's an etwas schwer hier wieder Fuß zu fassen. Ich bin nämlich im Studio 2, im roten Salon, ja, mit Paisley-Muster. Ist das Paisley? Nein, es ist irgendwo so, schon etwa so 70er Jahre angehaucht, ja. Aber ich liebe dieses Studio. Es ist so intim, irgendwo sehr intim. Etwas schaut etwas aus wie im Rotlicht. Aber hey. Also, hallo, servus. Und Rock in Black Intro. Es läuft tatsächlich. Denn leider im Monat Juli ist ein Fehler passiert. Es ist einfach ein Fehler passiert und ich kann auch den Menschen, die damit zu tun haben, so gar nicht böse sein dafür. Es war einfach ein Missverständnis. Deshalb habt ihr an diesem 5. Juli praktisch Rock in Black Intro und Rock in Black Noise vom Copernicusplatz nicht gehört. Auch die Strafzeit davor, leider Fehlanzeige. Also es war ein Missverständnis zwischen den Sendenden und es ist einfach dann eben so passiert, wie es passiert ist. Aber wir bekommen das hin. Wir werden hoffentlich in Zukunft auch eine technische Lösung haben, wenn solche Dinge passieren, dass wir dann von außen reagieren können und hoffentlich dann auch diese Möglichkeit baldmöglichst verwenden. Na, verwenden müssen wir es ja nicht unbedingt, um Gottes Willen. Am liebsten ist es ja immer, wenn alles klappt. Aber Rock in Black Noise vom Copernicusplatz habt ihr ja dann im Juli eine Woche darauf mindestens hören können. Das war dann der 12. Juli und natürlich auch Rock in Black, die Zeitreise habt ihr am 19.07. dann hören können. Also, soweit immerhin. Und diese Rock in Black Intro-Sendung vom Juli, die gibt's natürlich auch noch, nämlich am 17.08. Das dürfte natürlich am Montag sein. Ich schaue vorsichtshalber nochmal, weil ich bin so etwas immer überfordert. Ja, es ist der 17.08. und ab 22 Uhr dann im Musikspezial gibt es diese entfallene Rock in Black Intro-Sendung eben vom 5. Juli. Also, sorry dafür, es ist, wie gesagt, es sind leider da, das war einfach wirklich Zufall oder eben, wenn zwei Menschen aneinander vorbeireden oder drei und dann jeder verlässt sich auf den anderen und dann ist man eben manchmal auch verlassen. Ist so, mein Gott. Ja, aber Black Blood hat den Anfang gemacht bei Rockin' Black Intro und mit dem Titel Holy Man, einer relativ neuen Single. Ich bin ja aus dem Urlaub, wann bin ich zurückgekommen? Am 14. Juli bin ich zurückgekommen und ich muss sagen, ich bin noch nicht zurück. Es ist, sorry Leute, es geht mir einiges immer noch völlig viel zu schnell und ich denke mir immer, mein Gott, was ist mit den Leuten hier los? Ja, das ist, irgendwie sollten alle mal etwas entspannter sein. Irgendwie hat man immer so das Gefühl, irgendwo sind alle gereizt und das Wetter spielt natürlich auch eine Rolle. Die Temperaturen, die man nicht gewohnt ist und sind oder whatever. Es sind, hey, bleibt mal alle ganz cool, setzt euch in den Kühlschrank, wenn es euch eben irgendwie zu heiß wird. Ja, aber lasst die Tür offen. Ne? Also, obwohl das kostet wieder Energie. Auch nicht gut. Also, macht doch die Tür zu. mein Gott. Ist zwar dann nicht so kostenreich, aber könnte einem das Leben kosten. Und so weiter und so fort. Also, hey, jetzt mal im Ernst. Wir machen heute hoffentlich eine schöne vierstündige Sendung.
zwei Sendungen ja miteinander, denn ab 22 Uhr bin ich ja dann auch live da mit Rockin' Black Noise vom Copernicusplatz. Und dann gibt's natürlich auch diese Platten, die nach dem 22.06. noch bei mir eingegangen sind. Ihr werdet natürlich auch was von Deep Purple hören, ihr werdet auch die Stones hören und. All das, was dann natürlich in dieser Zeit erschienen ist. Und mal gucken, wie es mit dem Alben des Monats dann so ausschaut. Ich weiß es tatsächlich heute noch nicht hier im Studio. Und deshalb muss ich einfach mal scheinbar St. Lucifer hier irgendwo befragen. Und der ist auf Blindfold.

Ja, mein Gott, ja, da sind, bin ich doch scheinbar mit dem Teufel im Bunde. Ja, das gibt's das. Zuerst befrage ich St. Lucifer, ja, und ob das alles so mit rechten Dingen zugeht. Und dann sind die Hellhounds noch on my trail. Also, oh, mein Gott, ich bin schockiert. Was ist denn hier bei Radio Z los? Na zack, Schulze Gang, habt ihr gerade gehört? Neue Single, Hail Hounds on My Trail. Und davor gab's St. Lucifer mit Blindfold. Zwei sehr starke Single, die da auch veröffentlicht worden sind. Was haben wir denn heute, außer neuen Singles, noch so im Programm? Also vorwiegend alte Singles. Wir haben natürlich die drei legendären Punk-Songs auch wieder mit im Programm. Wir haben übrigens auch etwas so, wie soll man sagen, Konzerthinweise. Ach, ist das auch schön. Und neben unseren Jingles natürlich, die ja auch nochmal wunderbar auf Jingles hinweisen. Also auf Konzerte hinweisen, nicht auf Jingles. Mein Gott, ja, wie ist er denn heute wieder? Und so, was haben wir denn noch? Ja, Exklusiv-Singles sehe ich hier gerade sogar noch. Mein Gott, also allerhand mit im Gepäck und ja, wir haben natürlich auch zum Beispiel die neue von Daley Thompson dabei. Die sind ja gerade drauf und dran, ein neues Album zu veröffentlichen. Fertig ist es wohl schon. Es wurden ja auch schon, glaube ich, jetzt 2 oder 3 Singles, glaube ich, veröffentlicht. Und im September meines Erachtens ist es soweit, dass es dann hierher kommt und dann stelle ich es natürlich auch vor. Und derweil gibt es den Titelsong zum Album. Ich glaube, das Album heißt genauso, ne? Oder? Heißt es nur Fake? Keine Ahnung. Fake a Smile. Also, wie kann man ein Lächeln faken? So ein falsches Lachen. Ja, kennt ihr das? So, was dann immer schon ausschaut, als ob einem gerade die Zähne aus dem Mund fallen und das Gebiss sich selbstständig macht. Ja, in Amerika leben da einige Menschen, ja, wo ich mir immer denke, ach Gott, jetzt kommt es gleich, das Gebiss, ja, und das schnattert dann so von den Fernsehkameras und so.

Mein Gott, the maths, where did it all go wrong? Where did it all go wrong? Mein Gott, wo geht's überall schief? Ah ja, da kann ich einiges dazu beitragen. Alter, Urlaub, ja, ist ja die schönste Zeit im Jahr. Gehe ich jetzt mal davon aus, hey, man fährt weg und so weiter und so fort. Man hat einen entspannten Platz, man hat wunderbare Gastgeber, man hat einfach ein sehr entspanntes Leben. Ja, und ich habe ja jetzt sowieso ein entspanntes Leben, da ich ja Rentner bin und das auch wirklich genieße. Das muss ich auch natürlich dazu sagen. Und was mir aber allerdings immer wieder auffällt, also wenn man zurückkommt, ja, und ich habe es vorhin ja auch schon gesagt, wo man immer denkt, was ist nur los? Ja? Man sinniert dann immer so auch am Urlaub, was sind so diese Unterschiede? Ja? Uns ist jetzt zum Beispiel aufgefallen, wir waren in Umbrien, ein wunderschöner Landschaftsstrich, also genial. Und wir haben sehr diese Bars genossen. Kennt ihr das in Italien, diese kleinen Cafés, wo man einfach reingeht, mal einen Kaffee, etwas, ein kleines Gebäck oder ein Eis isst oder sonst etwas. Ja, und einfach die Zeit laufen lässt und einfach sich ausruht, einfach vielleicht mal ins Gespräch kommt mit den überaus netten Damen und Herren hinter den Theken, wo ich mir immer denke, mein Gott, ist das schön. Ja? Und man hat so dieses Gefühl, das gesamte gesellschaftliche Leben Italiens läuft über diese Bars. Ja? Und genau das ist irgendwo bei uns. Wir haben dann tatsächlich überlegt, würde das bei uns funktionieren? Ich glaube nicht, weil jeder irgendwo so unter Druck steht und so wirklich immer auf der Jagd nach der goldenen Ananas und sich einfach nicht die Zeit nimmt, sich einfach mal zurückzunehmen und sagen, hey, jetzt habe ich eine Viertelstunde, 20 Minuten, da habe ich Zeit, hey, und das ist alles Halligalli, ja, und alles gut. Und so viel Zeit muss man sich dann auch mal nehmen. Und das ist unglaublich ein Erlebnis, was mir immer sehr gut tut, persönlich. Allerdings habe ich dann eben das Problem, wenn ich nach Hause komme. Also ich bin dann kein Stadtgänger. Sagen wir mal so, das ist mir alles viel zu hektisch und alles, wo ich mir immer so, um Gottes Willen. Ja, also und Autofahren auch, ja. Jetzt sind ja die Italiener auch nicht langsame Autofahrer, überhaupt nicht. Und auch da gibt es natürlich welche, die hinten drängeln und unbedingt, ja. Aber irgendwo hat man immer das Gefühl, ja, dann fährst du eben aufs Halten, ja. In Deutschland bist du immer so am Rand des Ermordetwerdens auf der Autobahn. Also da kommen Fahrzeuge auf dich zugeschossen, wo du denkst, ich wusste nicht, dass ein Transporter so schnell fahren kann. Ja. Also jetzt bist du jetzt gerade im Überholvorgang und dann kommt einer hinten mit Lichthupe. Was sollst du machen? Drüber hupfen oder den anderen einfach von der Straße drängen? Ich weiß es nicht. Ich weiß es nicht. Ich werde es auch nicht mehr erfahren. Aber es ist, kein schöner Zustand und jeder ist sehr aufgeregt. Das fällt mir sehr auf. Ja, sehr aufgeregt. Sehr schlecht, würde ich jetzt mal sagen. Aber mein Gott, es gibt auch schöne Dinge. Ja, ich suche noch. Ich werde es euch dann sicherlich mitteilen. Bestimmt.

Ja, mir ist ja was eingefallen. Ja, das Schöne ist, ich kann wieder Radio machen und bin auch sicher, dass die Shows laufen. Hallo, hallo, also bitte, ja, also, ab 22 Uhr bin ich dann live da und doch, mir ist doch noch was Schönes eingefallen. Ja, unser Gesundheitssystem, das ja immer sehr unter Kritik steht, zu Recht unter Kritik steht, denn es wird immer schlechter. Ja, es ist tatsächlich, es kostet heute unglaublich viel Geld. Und jetzt muss man, aber wenn man das ja mal untersuchen würde, wo kostet es denn? Natürlich ist ein Personalkosten ein sehr großer Bestandteil. Aber es ist natürlich auch alles, was die Pharmaindustrie dorthin liefert etc. Das ist ein Riesenprofit für die Pharmaindustrie. Ja, also alles, was mit Krankenhaus, Verbund, Verbandsmaterial etc. etc. Das kostet richtig Schotter. Ja, das kostet richtig Schotter. Und darüber hinaus ist es tatsächlich so, dass das italienische Gesundheitssystem, es wurde mir erzählt, eigentlich nicht wirklich vorhanden ist. Allerdings die Notversorgung dann ausgezeichnet ist. Also, wir kümmern uns nicht um die normale Versorgung, aber wenn der Ernstfall eintritt und man so kurz vorm Abnippeln ist, dann schauen wir nochmal, was sich so rausholen lässt. Ja, also, wie gesagt, das sind jetzt Äußerungen italienischer Bürger. Und überhaupt hatte ich immer so das Gefühl, und wenn man dann auch über Politik redet, die schimpfen ja genauso über ihre Regierung wie wir. Ja, aber das Schöne an den Italienern ist dann, während sich bei uns das in unsägliche Diskussionen und Aggressionen dann entlädt, ist es bei den Italienern eine Zeit lang, schauen sie sich an und dann sagen, ach, völlig egal, wir machen eigentlich sowieso, was wir wollen. Ein sehr schöner Augenblick, der mir immer sehr gut gefällt. Und dann wird der Schnaps oder der Wein, das Weinglas gehoben und es wird gesagt, Salute. Jawohl, so ist das. Also, Saturna habt ihr gerade gehört, Self-Told Lies. Sehr starke Nummer, wie ich finde. Und wir gehen jetzt zu den drei legendären Punk-Songs. Und da muss ich einen heißen Dank an den JB sagen, der mir einen wunderbaren Sampler da hat zukommen lassen. Und da spielen wir doch gleich mal drei Songs draus. Nämlich, ich habe dabei Magazine mit Shot by Both Sides. Was für ein großartiges, Song. Da kann ich euch jetzt schon sehr, sehr begeistern damit. Plasmatics folgt dann mit Butcher Baby. Und dann kommen die Dead Kennedys mit California über alles. Also, dann gibt's jetzt drei Songs, legendäre Punk-Songs am Stück, ohne Kickwassel. Ohne interessanten Beitrag meinerseits. Viel Spaß!

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Ach, aber hallo, ja, drei legendäre Punk-Songs mit Dead Kennedys, California über alles, Blasmatics, Butcher Baby und Magazines, Shot by Both Sides. Ein Titel, der mir da ganz besonders hervorsticht, eben der von Magazine, Shot by Both Sides. Ein grandioser Titel, wie ich finde. Ach ja, ich hab derweil Shot by Both Sides. Ein grandioser Titel, wie ich finde. Ach ja, ich hab derweil schon so wie

mich, ob vielleicht das Wort diese irgendwo vielleicht falsch interpretiert wurde. Ja, also auf der einen Seite wurde mir gesagt, der Bauzaun wurde irgendwo verstellt und man ist drauf und dran, jetzt alles vorzubereiten, damit die Kräne kommen. Also, mein Gott. Ha, sind wir mal gespannt. Ich beobachte das. Fällt mir ja auch leicht, ne? Ich muss ja hier doch relativ oft hier auf den Kopernikusplatz und dann schaue ich doch immer wieder, was tut sich denn am Lago de Auses? Ja, werden es bezahlbare Wohnungen oder wird es, ne? Also ich bleibe dran. Ich werde euch auf den Laufenden halten. Ja, mit Green Lung, Necropolitan Line. Also ich weiß nicht, hab's ich heute irgendwie? Necropolitan, der Lucifer, Hellhounds, was haben wir denn noch? Self-Tod. Ich bin heute etwas pessimistisch.

Ja, jetzt habe ich doch hier glatt den falschen Knopf gedrückt, ja. Also, ich war zu langsam und überhaupt und da müsste doch jetzt eigentlich ganz was anders kommen, ja. Da kommt das hier und dann kommt das hier. Ja, aber ich wollte eigentlich den Song. Und wir machen das jetzt einfach so. ihr habt gerade gehört, Green Lung, Necropolitan Line. Und wir gehen mit der Tubes und Stoop to Me in den Stundenwechsel. So machen wir es jetzt einfach. Finde ich jetzt eine vernünftige Idee. Das ist, ja, das bekommen wir hin. Und ja, bis denne dann.

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Na, hallo, servus und einen schönen Abend wünsche ich euch und begrüße euch zur zweiten Stunde vom Rockin' Black Intro heute. Also wirklich auf Sendung. Wie gesagt, die Vorkommnisse vom letzten Monat, ich habe sie am Anfang der Sendung schon erklärt, ist passiert. Es war leider ein Missverständnis bei den Sendenden und darüber hinaus, mein Gott, ja, alle anderen Sendungen habt ihr ja, beziehungsweise die von mir ausgefallenen Sendungen habt ihr ja zwischenzeitlich fast alle gehört, bis auf das Rockin' Black Intro vom Juli. Und das kommt am 17.8. hier in einem Musikspezial. Also, dann haben wir das auch nochmal gesagt und Bölder hat den Anfang gemacht. Bölder, die Band, denn die Brüder. Ich meine, der Philipp hat sich mit seinem Bruder zusammengetan und haben eine Band zusammen gegründet, obwohl die gibt's auch schon länger und die heißt Bölder und bringen jetzt demnächst auch eine Longplayer raus, der wird sich Karma nennen und der Song, den er nun oder den sie nun veröffentlicht haben, heißt Du. Hat mir sehr gut gefallen hier einfach von dem Bass und vom Gitarrenlauf her und sehr gute Nummer. Ich bin gespannt auf das Album, denn Philipp Bölder ist so ein Musiker, der bei mir immer sehr, sehr gerne im Programm mit sein darf, denn das ist so eine Musik, auch deutsche Rockmusik, die nicht vielleicht sehr rockig oder nicht überrockig ist, aber nichtsdestotrotz so viel Druck hat, dass ich ihn immer wieder gern spielen. Und er ist ein begnadeter Gitarrist. Also, und das möchte ich auch immer wieder gerne betonen. So, und wir kommen gleich zu einem neuen Aufnahme. Neben dazu gehen wir in die Schweiz, ins Murtertal. Da sind wir dann wieder. Ihr kennt das bei mir. Ja, das ist jetzt bei mir einfach in Fleisch und Blut übergegangen. Natürlich mit einer Band, die ich sehr mag, die mir sehr ans Herz gewachsen ist. Und das sind Dear Mrs. Die haben jetzt eine neue Single veröffentlicht, heißt Lost Mind in Beauty. Hört sich genauso an, wie es ist. Also Lost Mind, also Gedanken verloren in Schönheit. Ja, also es wird die Schönheit so in den Vordergrund gestellt und alle mit, habt ihr schon mal so ein Video von so Influencern gesehen, die dann ewig an ihren Augenbrauen rummachen und sich die Lippen aufblasen als wie Schlauch. Bootlippen, also wo ich dann immer denke, mein Gott, ja, wir hatten mal einen Riesenspaß darüber. Ja. Es kann ja jeder sich so an sich rummachen lassen, wie er will. Ja. Machen wir es, ich glaube, war das jetzt verständlich aus? Es kann jeder mit sich selbst machen, was er will. Aber so, ob das nun ästhetisch ist oder nicht, das möge man natürlich auch für sich selbst verstehen, aber man kann natürlich auch es übertreiben und es ist einfach auch gesundheitsschädigend, wenn man es übertreibt. Ja, nur mal so. Also Schönheit ist nicht alles und Schönheit ist vergänglich. Ja, da kann dann auch Botox manchmal nichts mehr nutzen. Habe ich jetzt übrigens auch im Kino einen wunderbaren Trailer gesehen, Practical Magic, zweiter Teil, mit zwei Botox-Schauspielerinnen, Nicole Kidman und Sandra Bullock. Sandra Bullock, eine grandiose Schauspielerin, deren Gesicht völlig zugespritzt ist mit Botox und damit aber auch keinerlei Regung mehr zulässt. Genauso wie von ihrer Kollegin Frau Kidman, wo ich mich dann manchmal frage, ach Gott, ja, wäre es doch schön, sie wären normal gealtert und Hollywood hätte es vermutlich nicht zugelassen oder vielleicht wären weniger Rollen gekommen. Aber wenn man dann im nächsten Augenblick wieder Meryl Streep sieht in einem Film, wo ich mir denke, boah, was für eine Frau. Merkwürdig, das Leben. Also, wir sind bei Dear Mrs. und viel Spaß mit der neuen Single Lost Mind in Beauty.

Irgendwie haben sie schon drauf, ne? Dear Mrs. mit Lost Mind in Beauty. Und ich weiß, dass sie, glaube ich, an einer Live-CD irgendwie arbeiten. Also sind wir doch gespannt, was dann da kommt. Es gibt natürlich auch im Sommer so einiges an Konzerten. Ja, es ist natürlich das Zeit oder die Zeit der Festivals. Ihr kennt das, Serenadenhof, da findet ein Konzert nach dem anderen statt. Sehr gemixt, aber was ich so mit Rock'n'Roll irgendwo in Verbindung bringen würde, wäre zum Beispiel am 3.8. Mother Finest. Die spielen im Serenadenhof und das kann man immer empfehlen, eine wirklich gigantische Band. Ich konnte sie letztes Jahr live erleben im Hirsch und es war wirklich großartig, also wer da Lust hat, gerne. Zu meinem Ehrentag und da möchte ich mich ausdrücklich auch nochmal bei allen Gratulanten recht herzlich bedanken, die mir über Facebook, über Instagram und so weiter und so fort ihre Grüße übermittelt haben. Vielen, vielen Dank dafür und ich werde mich bemühen. Also ich habe mir jetzt mal ein Ziel gesetzt, die nächsten 5 Jahre werde ich sicherlich noch weiter senden. Mein Gott, aber ja, dann bin ich 70 und dann überlege ich mir wieder irgendetwas. Mal gucken, ja, was dann so wird. Also ich denke, bis zum 70. kann man das schon noch machen. Sofern es einem ja nicht gesundheitlich irgendwie schlechter geht, ja, da muss man einfach immer drauf achten, ja. Und oder aber die Zuhörerinnen oder das werte Publikum sagt, hey, du doch den endlich mal weg. Er nervt ja völlig. Ja, aber ja, ihr werdet das doch nicht tun, oder? Bis zum 70. Ich sag mal, ja, bei fast allen Sendungen habe ich jetzt bald 10-jähriges, bei Rock in Black sind wir ja schon über die 10 Jahre hinaus. Und aber Banjo und Fiddle und Blues Home gehen jetzt dann auch schon in den 10. Geburtstag. Also mir fällt sicherlich für diese Sendungen immer wieder was ein. Also, und ich habe dann da auch noch eine schöne Karte geschenkt bekommen, eine Konzertkarte. Und ich glaube, am 25.8. ist es am 25.8. Ich schaue aber lieber nochmal, denn ihr wisst ja, ne? Ja, genau, Dienstag, 25.8. im Stadionpark. Und da kommen sie, die Hollywood Vampires. Und mit Johnny Depp, mit Alice Cooper. Und endlich die Gelegenheit, Alice Cooper live zu sehen. Aber ich möchte ihn natürlich auch noch mal solo live sehen. Ich hoffe, das wird mir auch noch irgendwann gelingen. Und einer der letzten großen Giganten, würde ich jetzt mal sagen, im Rockbusiness. Für mich persönlich. Und einen Song von Hollywood Vampires habe ich natürlich mit dabei. My Dad Drunk Friends. Ist er schon dran? Ja, mein Gott, da ist er doch schon. Also.

Ja, Thunder Mother warnt jetzt noch am 31.07. in Schweinfurt. Und ich muss tatsächlich sagen, ich habe eigentlich gedacht, mein Gott, die spielen ja auch noch live und das sage ich dann mit an. Und ab jetzt, mein Gott, am 31.07. ist das schon vorbei. Hallo. Ja, wir haben den 2. August. Ja, das sind eben so diese Dinge, ja, wenn Urlaubszeit ist, ja, man verliert den Anschluss, ja, ist etwas, ja, was soll ich sagen, etwas out of order oder so. Ja. Man könnte auch sagen, manchmal, ja, setzt es einfach aus. Ich sag mal, es soll sich geben. Ich habe gehört, es soll sich geben. Also, nichtsdestotrotz, also schaut bitte nach, welche Konzerte laufen etc. Und viel Spaß natürlich bei den Festivals. Ihr wisst auch, dass wir ja, und das haben wir ja vorhin auch gesendet beim Stundenwechsel hier in Bad. Ja, ihr wisst, ne? Also dieses wunderbare Festival. Also, und so, geht hin. Ich denke, die Bands sprechen für sich, die da angekündigt worden sind. So, und nachdem ich jetzt noch etwas hier am Sticker gearbeitet habe, ist mir natürlich auch wieder eingefallen, dass es sich um das Weindorm-Festival handelt, etc., etc. Also, ihr merkt schon, etwas geistig verwirrt bin ich schon noch etwas, aber ich tue mein Bestes. Und wir sind jetzt dabei hier, eine neue Single. Und das hat mich jetzt wirklich gefreut, nämlich eine Single. Die haben jetzt erst im letzten Jahr, so in der zweiten Jahreshälfte, ein tolles Live-Album rausgebracht, Voodoo Highway. Und die haben jetzt eine neue Single herausgebracht und hat natürlich auch wieder etwas mit Satan zu tun. Ja, ist auch sehr schön. Irgendwie bin ich heute auf dem Trip oder irgend so. Ja, ich schaue mal gerade mal. Also Voodoo Highway, neue Single, weil das lässt sich wieder hier nicht alles so erkennen. Neue Single. So, tippe ich alles so schön jetzt in mein Handy an. So, veröffentlichen neue Single. So, hier kommt's. Serpent's Call. Na, also, dann können wir es ausspielen. Geht doch. Geht das jetzt alles? Ja.

Man wartet ja dann immer auf beim Ende der Songs auf irgendwas, so auf so Brrr oder irgend sowas. Aber hey, ja, ich habe wieder gewartet, aber es kam nichts. Airstrike, Bitch Boys, neue Single. Und wir machen gleich weiter, damit ich so weit komme wie möglich, weil ich habe in der ersten Stunde schon wieder so viel gewartet. Aber diese Emotionen aus dem Urlaub, die müssen natürlich auch verarbeitet werden. Ja, und so. Wir ändern etwas die Musikrichtung. Also, Airstrike, das habe ich euch gesagt. Ja, genau. Davor war Voodoo Highway. Und jetzt gehen wir zu Dana Fuchs, auch eine neue Single, Ready to Rise. Und wir gehen jetzt etwas in die ruhigere Sphäre, nämlich drei Songs, die jetzt etwas ruhiger werden. Aber ich spiele erst mal zwei. Ne? Also, finde ich, es wird etwas ruhiger. Nicht ganz ruhig. Nein, nicht ganz ruhig.

vom Bluesrock etwas zum Country Rock und ja, wir gehen jetzt dann auch gleich in den Country Bob, würde ich jetzt mal sagen. Aber davor möchte ich natürlich sagen, Chris Johnson and the Hollywood Hillbillies habt ihr gerade gehört mit Better Days Ahead und davor gab's Dana Fuchs Ready to Rise. Eine Wahnsinnsstimme, oder? Also, ja, nicht so schlecht, würde ich mal sagen. Wenn man natürlich ein Exklusivrecht hat, ja, für Deutschland einen Song spielen zu dürfen, dann will man das natürlich auch ausnutzen. Und Maggie May Trainor hat mir ja diesen Song hier angeboten, ist ihre neue Single, und hat gesagt, hey, du darfst den exklusiv für Deutschland spielen. Hey, mein Gott, also, ich gönne ihn aber auch jeder anderen Radiostation. Nur, ihr wisst ja, Country-Musik oder Amerikaner hat's eben schwer. Hart schwer. Und wobei diese Nummer, es ist so eine Country-Bop-Nummer irgendwie. Aber es ist ein wunderschöner Song. Und deshalb erlaube ich mir, ihn auch in einer Rocksendung irgendwo mit unterzubringen. Es ist einfach ein schöner Song. Das ist etwas so, was einen leichten Sommer ausmacht. Und es ist toll gesungen, wie immer von Maggie May Trainor. Und ich wünsche euch viel Spaß mit dem neuen Song von ihr. What We Called Love. Ist das jetzt? Nein, siehst du? Und da muss ich jetzt nämlich noch mal drücken. Na, dann kommt's aber.

Wunderschöner Song aus England, aus den Yorkshire Dells, Maggie May Trainor mit What We Called Love. Und ihr werdet den sicherlich noch ein paar Mal bei mir hören. Mir gefällt das so. Das ist so eine leichte Musik. Das ist etwas, was einen wunderbar unterhält. Und wo man dann so auch beim Autofahren immer wieder so auf diese Melodie hinwegkommt. Und schöner Song. Wirklich schöner Song. Wir gehen weiter in den Single-Veröffentlichungen und wir gehen zu Aisha. Mein Gott, was für ein Name. Und ja, ich weiß nicht, wie oft ich die jetzt schon auf Plakaten gesehen habe und Aisha. Und jetzt mal, wenn ich vorbeigehe, sage ich mir, ist nicht mein Fall. Waren sie noch nie, werden sie auch nie sein. Aber nichtsdestotrotz, es ist natürlich etwas so eine, wie soll ich sagen, ja fast eine Zeitreise, 80er Jahre. Und das war natürlich die Zeit für Aisha, für Sarah und so weiter und so fort. Die ganzen Bands, die zu dieser Zeit wirklich die Rockmusik mit, ja, wirklich mit dominierten, so kann man das schon wirklich fast sagen. Und die neue Single heißt The Traveler und ich hab sie natürlich da. Hier ist sie.

So, das war's beim Rockin' Black. Intro Sinne hört ihr gerade noch mit ein paar Tönen von All Night Long. Davor gab's die neue Single von Arthur Brown mit Bursting the Bubble. Und wir hören uns dann gleich wieder bei Rockin' Black Noise vom Copernicusplatz. Live bin ich dann im Studio für euch da. Bis dahin, bleibt uns gewogen. Bis denn dann, ciao.

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Hallo, Servus und einen schönen Abend wünsche ich euch und begrüße euch zur dritten Stunde von Rock in Black, zur ersten Stunde von Rock in Black Noise vom Kopernikusplatz mit fliegenden Übergang vom Rock in Black Intro. Mein Gott, so zeitgenau hätte es ja fast, ist ja unglaublich. Danke an den Mörtel übrigens von der Strafzeit für seinen hypergenauen Übergang um 20 Uhr. Danke dafür und damit hat dann auch das programmmäßig funktioniert wie eine Eins im Gegensatz zum letzten Monat. Aber hey, das kann passieren. Das war ein Missverständnis. Ich habe es vorhin schon mal gesagt beim Rock in Black Intro. Passiert eben manchmal, sollte nicht passieren, ist aber passiert. Und davon geht die Welt aber auch nicht unter. Und alle Sendungen werden oder beziehungsweise wurden bereits gesendet. Wer das Rock in Black Intro aus Juli noch versäumt beziehungsweise da noch nicht das gehört hat, der kann das am 17.8. tun im Musikspezial. Das ist am Montag ab 22 Uhr. Da wird dann auch Rock in Black Intro aus dem Juli noch gesendet. Also dann haben wir auch alles und sind dann auch wieder in der Spur. Rock in Black Neues vom Kopernikusplatz. Alle Veröffentlichungen, was heißt alle, also alle, die bei mir eingekommen sind, beziehungsweise ich irgendwo davon Ahnung erhielt, dann habe ich natürlich alles das, was ab 22.06. noch kam, damit reingepackt, weil ab diesem Datum war ich out of order. Da war Rock in Black Noise vom Kopernikusplatz Juli schon aufgenommen und damit für mich durch. Das heißt, ihr werdet heute auf jeden Fall was von Deep Purple hören. Ihr werdet auf jeden Fall was von den Stones hören, von der neuen LP. Und wir haben natürlich auch zwei Alben des Monats. Und wir haben allerdings auch sehr wenig andere Veröffentlichungen. Ich habe gerade so geschafft, dann tatsächlich eine Sendung zusammen zu schustern. Es wird so manche freuen, die vielleicht aus dem EOA-Sektor kommen. Da wird heute etwas mehr mit drin sein. Zum einen hätten die vielleicht diesen Zutritt zu dieser Sendung tatsächlich vielleicht bei einer normalen Veröffentlichungsbreite Weide nicht den Weg in diese Sendung geschafft, aber ich habe mir wenigstens dann noch das Beste aus diesen Alben mit rausgesucht. Das sind zwar auch einige sehr gute und gelungene Ausgaben mit dabei, aber eben auch einiges, wo ich sage, ja, mehr sagt man nicht darüber und mehr muss auch nicht sein. Ihr kennt meine Meinung darüber. Den Synthesizer zum 3850. Mal immer mit der gleichen Tonfolge am Anfang. Ich brauche es einfach nicht mehr. So, Shadow of Jupiter habt ihr gerade gehört mit dem Song Rumble Strip und das ist aus ihrem neuen Album Bones. Einer dieser Alben, muss ich sagen, die sehr positiv aufgefallen sind. Also das ist ein Album mit kräftigen Gesang, mit guten Bass-Einsätzen, mit feiner Gitarre. Nicht immer vielleicht gelungen in dem Songwriting, aber nichtsdestotrotz auf jeden Fall ein Highlight auch mit in diesem Monat. Und was kann ich denn noch so erzählen? Machen wir einfach in der nächsten Runde. Wir gehen zur neuen LP von Harsh und einen Titel habe ich mit dabei. Here's Break Your Way. Wo ist es denn? Da ist es doch. Mein Gott.

Bride of Lions mit Unbridled. Und genau so heißt nämlich auch das Album. Und ja, ihr hört es ja selber. Das ist tut jetzt niemanden weh. Es tut niemanden weh und das ist doch auch schon manchmal ganz schön. Hey, es ist tatsächlich so. Manchmal fragt man sich schon, wenn man selbst jetzt in diesem Sommermonat, wo man doch auch etwas, ja, manchmal sagt man vor sich hin, mein Gott, ja, 37 Grad muss es jetzt nicht unbedingt sein, ja. Und dann hört man diese Alben durch und denkt sich, ja. Ja, da wird's einem noch heißer vor, wo ich mir sage, ja, wen haben wir denn alles kopiert, ja? Also, Jesus, Maria und Josef. Aber hey, es gibt auch Alben, wo man immer wieder sagen muss, Respekt. Ja, und davon gibt es auch Gott sei Dank einige in diesem Monat. Für mich natürlich eine Wonne, dann solche Alben zu haben, wie eben das nächste Album. Und da muss ich wirklich sagen, Hut ab, also vor dieser Band. Ich glaube, 6 Jahre hat es jetzt tatsächlich gebraucht, um dieses neue Album auf die Beine zu stellen. Und ich kann mich noch ganz gut so an meine, ich glaube, es war schon die zweite Sendung von Rock and Black. Also das muss dann gewesen sein im Oktober 2015. Und ich hatte mich dann entschlossen, also irgendwas muss ich ändern. Und gehen wir doch auf eine alte Idee zurück, die Ladies' Night. Und da bin ich dann zum einen über Oriandi gestolpert, muss ich schon fast sagen, und auf eine andere Band gestoßen, die nennt sich und nannte sich natürlich auch damals The Pretty Reckless. Und im ersten Augenblick habe ich mir gedacht, ach ja, ne, eine wunderschöne Frau. Und dann bin ich schon immer so etwas vorsichtig, denn es wird ja oftmals was über Schönheit verkauft und man kann es dann eigentlich vergessen. Also es ist leider so. Es fällen da manchmal noch die Schlauchbootlippen, aber es war in diesem Fall so, ich war skeptisch und habe da reingehört und habe gesagt, hey, aber hallo, Herr Gesangsverein, die Cover hat aber eine anständige Röhre. Ja, und das Album hat mir gut gefallen. Und das neue Album, es heißt Dear God, ist wirklich eine Ohrenweide. Das muss ich tatsächlich so sagen. Es ist vielleicht nicht in der vollen Gänze hundertprozentig gelungen, aber es ist ein respektables Rockalbum. Es ist ein hervorragend gesungenes Album. Es ist ein Album, das einen wirklich über die Laufzeit hin im Großen und Ganzen super unterhält. Und nicht nur super unterhält, sondern auch, wo man Lust hat, es nochmal ein zweites Mal aufzulegen und vielleicht sich auf die Nuance nochmals etwas einzulassen. Also das neue Album von The Pretty Reckless heißt Dear God und eine Kostprobe habe ich heute mit dabei, nämlich den Titelsong Genießt es!

The Limit mit Don't Say Try aus dem Album Another Drop. Gerade am 31.07. jetzt erschienen. Und also ich hatte genau einen Tag im Endeffekt, mich da reinzuhören. Denn das ist tatsächlich am 31.07. bei mir eingegangen. Und einer der Überraschungen, wo ich mir gesagt habe, hey, das ist ein ja, absolut annehmbares Album. Kann man hören. Manche werden jetzt wieder bösweiser sagen, muss man nicht, ne. Also, mir hat's gefallen. Ja, kommt ja immer so drauf. So, und jetzt kommen wir zum ersten Album des Monats. Wie soll ich es sagen? Ja, es ist ein Album einer Band. Mein Gott, man kommt einfach irgendwie nicht so wirklich um sie herum. Ja, es ist eben ein Band, eine, es ist die Platte einer Band, wo man sagen wird, also keine Ahnung, wie sie es machen, aber hey, sie machen es cool. Und sie sind schon eine, so wo man sagen muss, mit über 80, geile Nummer. Also, hallo, Foreign Tongues heißt dieses Album und es ist von The Rolling Stones. Und ich weiß nicht, dass wie viel der Album zwischenzeitlich unendlich, natürlich ist es kein Exile on Main Street oder kein Sticky Fingers Album oder. Aber hey, Leute, diese Jungs sind also über 80 und nicht alle, aber die Masse, würde ich jetzt mal sagen. Und es ist natürlich, zum einen sind es Songs, die von dem Vorgängeralbum Hackney Diamonds irgendwo übrig geblieben sind. Aber das Schöne ist, das hört man nicht. Das sind keine Songs zweiter Wahl, sondern das sind einfach Songs, die irgendwo teilweise auch nicht vielleicht in das Konzept von Hackney Diamonds irgendwo mit reingepasst haben. Und sie haben es super überarbeitet. Es ist meines Erachtens wesentlich besser abgemischt als Hackney Diamonds. Und darüber hinaus lassen sie es gut krachen. Ja, also für Menschen in diesem Alter, wo man sagen muss, hey, die hören vielleicht bloß noch Amigos oder sonst was, kann man sagen, mein lieber Herr Gesangsverein, die können es halt einfach. Ja? Das ist bluesig, das ist rockig. Sie haben natürlich auch wieder ein Country-Stück mit drauf. Und auch das ist äußerst gelungen. Es ist ja, Mick Jagger. Der Typ wird irgendwie nicht wirklich alt. Und so wie er sich immer so bewegt und wie er sich so gibt, muss man sagen, also großen Respekt. Ein paar Neuerungen sind dabei. Zum Beispiel habe ich heute einen Song mit dabei. Das ist der zweite Song, den ich dann spielen werde. Der heißt Back in Your Life. Da, wie habe ich gelesen, da fordert Mick Jagger das erste Mal Ronnie Wood auf, ein Solo zu spielen. Und das fordert er ihn auf der Schallplatte auf. Ja, mein Gott, er wird ihn schon öfters in seinem Leben darauf aufgefordert haben. Aber auf was so manche Kritiker hören? Unglaublich. Und manche haben sich auch über dieses Cover so lustig gemacht und ja, völlig durch den Kakao gedreht. Ich finde das eigentlich recht gelungen, muss ich sagen. Denn das ist ja ein Kopf, der alle drei Musiker irgendwo vereint. Und man sieht auch, wie die irgendwo zusammengewachsen sind. Und ich glaube, das ist irgendwo auch der Sinn dieses Albums, der eine Band zeigt, die einfach zusammengehört und einfach auch so unverwüstlich zusammengewachsen ist. Und das, glaube ich, sagt auch dieses Cover aus. Tolle LP. Ich war sehr begeistert, muss ich sagen. Und deshalb ist es auch das Album des Monats. Und wir haben ja dann in der zweiten Stunde auf jeden Fall nochmal ein zweites Album dabei. Aber The Rolling Stones hier bei mir und sofort als Vinyl. So, jetzt hoffe ich aber nur, dass nämlich auch die Schallplattenspieler funktionieren. Also ich habe jetzt dabei, weil es ist eine Doppel-LP und da muss ich natürlich gucken, welche Songs spiele ich. Ein und für sich hatte ich tatsächlich gedacht, Hit Me in the Head noch zu spielen, aber das ist jetzt die Seite C, also auf der anderen Seite von Seite D. Ich musste mich jetzt entscheiden. Also spiele ich heute Rough and Twisted. Das habt ihr zwar schon mal bei mir gehört, aber ihr werdet sowieso die ganze LP im Laufe der Rockin' Black Sendungen hören von LP. Also dahingehend versäumt ihr auf jeden Fall nichts. Und
Ihr habt als zweiten Song dann Back in Your Life mit dabei. Das ist dieses Stück, ne, wo der Mick Jagger den Ron Wood dann doch tatsächlich zu einem Solo auffordert. Na, also, mein Gott, die Kritiker manchmal unglaublich. So, jetzt, ich wende mich mal an die Schallplattenspieler. Seid ihr soweit? Ja, hoffen wir doch mal. Viel Spaß mit The Rolling Stones.

da muss ich dazwischen. Da Plattenspieler Nummer 1 funktioniert. So, aber das geht ja relativ schnell. Ich mache das jetzt so im Fluge. So, hier runter, da rauf und dann funktioniert das schon. Also, etwas Geduld hier bei Radio Z95.8 und ihr kennt das ja. Jetzt geht's aber dann auch ab. Das ist noch das Ende vom Vorsong, aber es kommt.

The Rolling Stones mit einem wunderbaren Song, Back in Your Life. Und das Album des Monats, damit auch Foreign Tanks. In jedem guten Plattengeschäft sicherlich erhältlich. In den verschiedensten Ausführungen natürlich. Und ja, sehr zu empfehlen, auf jeden Fall. Foreign Tanks, nochmal heißt das Album. So, auch nächste Woche gibt es da natürlich etwas davon. Und nächste Woche ist ja wieder ein ganz besonderes Datum. Na, liebe Freunde, es ist der 9.8., es ist das zweite Wochenende im August. Und was kommt da? Natürlich JBs Wunschkonzert. Das heißt, ab 22 Uhr sind wir dann da, nämlich JB, the man from the city of rock and roll. Und dann natürlich auch ich auch noch. Und die Micha wird bestimmt auch irgendwo dann mit eintreffen. Und dann geht's ab hier bei JBs Wunschkonzert und natürlich auch mit Rock'n'Roll von The Rolling Stones. Also, und was haben wir jetzt hier? Sinne, mein Gott, es gibt Zeichen und Wunder. Ich habe ja schon bei Rockin' Black Intro die letzten paar Töne, wenn ihr noch gehört habt, das war auch schon Sinne eben aus diesem Album. Irgendwo habe ich es mir aufgeschrieben. Der Titel ist natürlich ultra bescheuert. Boom, bang, goodbye. Ja. Ach, mein Gott, es gibt noch wunderbare Dinge und Hellbreaker habe ich noch für euch dabei.

etwas zur Beruhigung. Family Stereo aus United Kingdom, was man ja fast nicht hört. Und Three Moon Trail heißt der Song, den ich euch gespielt habe, aus dem Album The Threat. So, wir gehen ja schon wieder auf den Stundenwechsel zu, aber einen kriegen wir jetzt schon, zwei, ganz eindeutig, denn der nächste Song ist nicht so lang, ist von Quicksand, ein Album, das heißt Bring on the Psychics. Auch nicht so schlecht, ja. Hat irgendwie so einen robusten Unterton, keine Ahnung, irgendwie. Super Collider habe ich mit dabei, sehr starker Song. Das Album leider durchwachsen, aber hey, es gibt Schlechteres im Leben.

Ach, aber hallo, Quicksand mit Supercolliter aus dem Album Bring on the Psychics. Mein Gott, das ist das unglaublich. So, und jetzt gehen wir aber in den Stundenwechsel. Ist ja gleich soweit in 10 Sekunden. Also, da gehen wir mit Sun und Ride or Die. Albumtitel sage ich euch dann in der zweiten Stunde. Und wir werden natürlich in der zweiten Stunde nochmal ein Album des Monats haben. Und viele schöne Sachen. Also ihr werdet, bleibt dran, bis 24 Uhr bin ich bei euch. Und dann gibt es natürlich doch mich als Queen of the Night Show hier in der Nachtschicht. Also viel Spaß jetzt mit Sun.

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Damit hallo, servus und einen schönen Abend und auf geht's in die letzte Stunde. Heute von Rockin' Black in die vierte und in die zweite von Rockin' Black Noise vom Copernicusplatz mit Iconic. Mein Gott, ja, solche Bandnamen, die sind mir ja immer schon von vornherein verdächtig. Ja. Die kupfern meistens nur ab. Und es bestätigt einfach auch diese Platte. Sie heißt Iconic 2 und man hört so die ganze Bandbreite aller Bands von den 80ern bis Gott weiß wohin. Ja, und ja, so eigene Ideen wären ja manchmal so schön. Ja, aber komm, lassen wir dieses Thema. Es ist eben so, wie es ist. Und wir gehen dafür lieber in eine andere Phase. Übrigens nochmal zu dem Titel vor dem Stundenwechsel. Das war die Band San und wird geschrieben Z-A-N. Und das Album heißt Beautiful and Damned. Mein Gott, soll ja auch vorbei. Das kann passieren. Also, wir gehen zum nächsten Album des Monats. Und jetzt haben wir ja schon ein Album des Monats, in dem das Durchschnittsalter hoch ist. Und wir bleiben einfach in dieser Altersgruppe. Es ist einfach so, denn Deep Purple hat ein neues Album herausgebracht. Und mein Gott, die Kritiker überschlagen sich und wundern sich. Und ich sitze da und denke mir, ja, was habt ihr denn erwartet? Also, habt ihr jetzt tatsächlich erwartet, dass wirklich eine Band, die so großartige Alben wie In Rock zum Beispiel oder Live in Japan oder heraus Perfect Stranger möchte ich vielleicht noch mit reinnehmen und. Also fantastische Plattenveröffentlichungen, dass die das jetzt auf einmal nicht mehr können, weil sie älter sind. Hey Leute, auf diesem Album, es nennt sich Splat. Es ist einfach so viel Spielfreude in diesem Album. Und seitdem Simon McBride mit dabei ist, der neue Gitarrist, ich habe immer so die Vermutung, der wirkt wie ein Jungbrunnen für alle anderen. Ich habe ja damals, wie Simon McBride so gerade angefangen hat, Deep Purple gesehen, glaube ich, es war ein Lied bei Lieder am See. Und ich habe mir gedacht, was ist denn mit ihm gern los? Der war 10 Jahre jünger auf einmal auf der Bühne, hat sich bewegt und hat hier immer wieder losgelegt. Ja, und ich habe mir gedacht, wow, aber hallo, ja, der Mann ist jetzt, ich glaube, 82 oder knapp vor 82. Und großartig, einfach großartig. Natürlich hat er nicht mehr die Höhen seiner Stimme, aber eine Stimme, das ist ja so, nicht? Biologie nennt man das, ja, die verändert sich. Es ist nun mal so. Aber er singt einfach großartig auf diesem Album. Das Album basiert tatsächlich auf einer Idee von Ian Gillan, ist im Endeffekt ein, wie nennt man das, ein Komplex, ein Konzeptalbum. Dankeschön, Micha. Und erzählt im Endeffekt die Geschichte einer entsprechenden Person durch alle Phasen des Lebens. Und eigentlicher Held aber dieses Albums, und das muss ich auch nochmal ganz besonders hervorheben, ist Don Airey. Denn ich weiß nicht, wann ich das letzte Mal bei Deep Purple die Hammond-Orgel so dominant erlebt habe. Und es ist ein Genuss. Es ist einfach ein Genuss, denn es ist ein Rockalbum, es ist ein Progressive-Album, es ist einfach große Rockmusik. Ein Album, das einfach wie aus einem Guss ist. Und egal, ob man Roger Glover als Bassist oder eben auch Ian Gillan als Sänger, Ian Paice am Schlagzeug, mein Gott, was für eine Schau. Also man ist wirklich begeistert und man ist hin und weg von fast einer Stunde Deep Purple und legt es immer wieder gern auf. Zwei Songs habe ich mal mit dabei, Third Call und Sacred Land. Genießt es einfach. Das zweite Album des Monats heißt Splat und ist von Deep Purple.

Das zweite Album des Monats heißt Splat von Deep Purple, Sacred Land, habt ihr gerade gehört, und davor Third Call. Und ihr werdet natürlich in den nächsten Sendungen von Rock in Black immer wieder von diesem Album hören. Auch da verspreche ich euch jetzt schon, ihr werdet alle Songs aus dem Album hören. Also, dürft ihr euch freuen? Im Sommer haben wir ja nichts anderes zu tun. Hey, ihr habt gehört, was die anderen so abliefern. Also, da hauen wir doch lieber was von den alten Recken mit rein. Und apropos alten Recken, da kommt gleich der nächste hinten dran. Ex-Gitarrist von Tom Petty. Und viele, viele Jahre hat er mit ihm gespielt. Hat dann nach dem Tod von Tom Petty eine eigene Band oder die Band mitgegründet. Die heißt Mike Campbell and the Dirty Knobs. War auch schon hier mal, ich glaube, mit dem ersten Album, Abandon hieß das, glaube ich, Album des Monats und hat nun ein neues Album herausgebracht. Jetzt habe ich mir den Zettel schon wieder weggelegt. Es heißt Mission of Mercy. Sehr schönes, sehr gutes Album. Sehr bluesig, aber auch sehr abwechslungsreich. Es geht teilweise auch mit in den Funk rein. Es wird sehr rockig. Es wird, wie gesagt, bluesig. Aber auch andere Elemente finden Platz, und so, dass dieses Album höchst abwechslungsreich ist. Vielleicht etwas mehr Nuancen hätte ich mir gewünscht in der Abmischung. Denn da verwischt man mal in manchen Songs einiges, was schade ist um die Musiker. Und nichtsdestotrotz, ich habe hier mal einen Song mit und ihr werdet auch da sicherlich noch mehr hören. Denn wie gesagt, wir müssen einfach die alten Recken spielen, die können es halt. Ja, hier ist Wrecking Ball. Hier ist Mike Campbell and the Dirty Knobs.

So, und da ist es dann aus, weil da geht's dann nämlich in einen anderen Song über. As It Is heißt die Band und der Song Watching the World Go By. Jetzt könnte ich ja vielleicht noch nach dem Albumtitel gucken, aber irgendwie, ja, mein Gott, das Internet hier funktioniert gerade nicht. Aber whatever. Davor gab's Wrecking Ball von Mike Campbell and the Dirty Nubs. Und wir kommen jetzt zu, jetzt muss ich doch glatt nochmal hier, mein Gott, 23.33 Uhr, die Zeit schreitet so voran. Whatever, das ist ja unglaublich. Ich habe da nämlich jetzt einen Titel. Ich muss sagen, das ist eine Band, wie soll ich das jetzt ausdrücken? Das ist, eigentlich nicht so gar nicht meine Musik. Das ist aber so irre. Das hat mich irgendwie geflasht, gerade dieser Song, den ich euch jetzt spiele. Und dieser heißt What You Get. Und die Band heißt Code Fan Dance. Code, ich hoffe, ich spreche das jetzt richtig aus. Und das Album heißt, so, ich hab's hier irgendwo. Genau, so heißt es. Ich glaube, das heißt einfach auch so, oder? Nein, da steht auch noch was. Livers. So, und auf jeden Fall, interessantes Album, sehr interessantes Album. Das hat so eine Mischung zwischen, hat teilweise Pop-Rap-Dinger drin, aber auch sehr rockig, auch punkig teilweise und äußerst interessant. Und wie gesagt, gerade dieser Song, den ich euch jetzt spiele, der hat's mir irgendwo angetan. It's What You Get.

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1: Ja, das war's dann auch schon. Ist ein ganz kurzer Song, aber der hat mir so gut gefallen, dass ich mir gedacht, den muss ich unbedingt hier spielen. Und ich werde mir dieses Album nochmal so genau ins Gehör reinhämmern. Und da sind so viele interessante Stellen mit drin. Und ich denke, da werde ich bestimmt noch was draus spielen. Eine andere Sache ist das neue Album von Lalou. Das ist, ja, mein Gott, ich kann nichts dafür. Die Band heißt so, ja, Lalou. Und ich meine, das ist auch, Moment, ich schaue noch mal ganz, ne? New Album, wenn man immer. Ich muss hier leider etwas improvisieren, weil der Album hier, das Internet hier leider nicht funktioniert. Mathmaker's Demise heißt das Album. Und ich kann mich an das erste Album von Lalou erinnern, das ich hier auch von Frontiers damals hatte und war damals schon überrascht, diese progressive Sound, den die hatten. Und ich habe da sehr Gefallen dran gefunden. Dieses nun neue Album, das hier jetzt am 31.07. erschienen ist, ist leider in vielen Teilen etwas weg von dieser Schiene, obwohl sie so gut darin sind. Ja, ich habe nämlich einen Song mit dabei, der heißt Caudal Waves und ist eben ein Song, der genau diesen Musikstil so wunderbar repräsentiert und den können die super. Und hört euch diesen Song an, sehr geiler Song von Lalou.

0: 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Whatever, was immer oder wie auch immer man das ausspricht. Auf jeden Fall ein neues Album, das rausgekommen ist und das nennt sich Grace of the Silent Plain. Jetzt ist allerdings tatsächlich dieser Song, der ja über 8 Minuten ist, hätte ich natürlich auch ganz gut für die Long Tracks verwenden können. Kann ich ja immer noch verwenden. Aber nichtsdestotrotz, mal gucken. Leider ist das tatsächlich für mich der stärkste Song auf dieser Platte. Die anderen sind mir sehr, merkwürdig gelungen. Sagen wir es mal so, ja. Schade, denn dass sie es können, haben sie hier sicherlich auch gezeigt. Wir gehen jetzt so langsam in die Abschlussphase. Da gehen wir zu einer Band, die nennt sich Riley und hat eine neue EP rausgebracht, die heißt Die in the American South. Und ich habe mir sagen lassen, ja, das ist nachvollziehbar.
1: Das ist gar nicht so schwer.

So, das war's dann wieder für Rock in Black Noise vom Copernicusplatz. Riley habt ihr gerade noch gehört aus dem Album Die in the American South, den Song Jukebox. Den Abschluss macht Holy Stone aus dem Album Accepting Omega mit dem Song Procession. Ich darf mich schon mal verabschieden. Wünsche euch noch viel Spaß mit der Nachtschicht und Micha, the Queen of the Night Show. Und da geht's heute rund um die Punkmusik. Und wir hören uns morgen schon mit dem Terror Broadcast ab 22 Uhr. Und schaltet euch ein, auch Frau Prohaska wird sicherlich wieder am Rennen sein. Bis dahin, ich wünsche euch was, ich bleib euer Fast Black, bleibt uns gewogen. Ciao, servus.

Jollabo, da bin ich wieder. 2 Stunden Nachtschicht hat's geschlagen, meine Lieben. An Mikrofon und Technik für euch The Walking Dead. Ja, da gibt es doch tatsächlich Stimmen, die immer wieder sagen, Punk sei tot. Leute, legt euch nicht mit der Barmy Army an und den Exploited. Denn

Everybody's happy nowadays. Wirklich? Die Buzzcocks sagen ja. Davor gehört The Ruts, Something That I Said. Eigentlich eine Band, die ja gar nicht aus England kommt, sondern aus Irland. Genau wie, glaube ich, Stiff Little Fingers auch. Und natürlich auch wie die Undertones. Ja, da kann man allerdings gemischter Ansicht sein. Ob man jetzt die Stimme von Fergal Sharkey mag oder nicht, da kann man diskutieren. Muss man aber nicht. So, wer mag, darf anrufen. 0911 4500 3x6. Grüße gehen raus an die Mädels in der Allgutstraße, besonders an Beate, Sarah und Mona. Danke nochmal für alles. Thank you so much. So, weitere Grüße gehen raus an Susanne S., an Iris T., an Brittel und an Uschi. Sowie an Alex, für dich war gerade The Exploited, genau. An Dieter, an Hans und an Martin, an Didi in Ansbach, an Gabriel, an Michael und Benjamin und Simon. Sowie auch an Werner, Rudi und Picknick. Übrigens, das Gewünschte liegt in Kürze für dich bereit. Ich denke mal, so ab Dienstag kannst du damit rechnen. Aber ich denke mal, wir schnacken noch, ne? Irgendwann. Die Tage. Und, wollen wir ein bisschen weitermachen? Glaub schon, oder? 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

Jawohl. Let's have some fun tonight. Party Hopping ist angesagt. Nächste Party startet in Paris. Mit meinen vier geliebten UK-Subs.

die Subs, die AdWords und at last nochmal die Exploited. Mit Dead Cities. Geiler Song. Supi. Hätte gern einen anderen gehabt, aber geht leider nicht. Na was denn? Genau, da wollen wir hin.

Geiler Song. Leider sind da so viele Slang-Ausdrücke drin, die ich nicht kenne. F-U-C-K. Entschuldigung. Foxtrot Uniform Charlie Kilo meine ich natürlich. Wobei, das ist nicht ganz anderes Baustelle, oder? Meine geliebten Sham 69 haben wir natürlich auch gehört mit Postal Breakout. Ich weiß auch nicht, warum mag ich die bloß? Brauchen wir nicht drüber diskutieren, weil sie cool sind. So, weiter geht's. Warriors von Blitz. Blitzkrieg, Entschuldigung.

0: Ladies and gentlemen, The Walking Dead proudly presents her favorite station ID.
1: Oh, verdammt! Wisst ihr was? Ich hab die Nase gestrichen voll. Ich will nicht immer der Freak sein, der Insekten frisst oder die Syphilis kriegt. Das ist ein für alle Mal aus und vorbei.
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Mit den Members und Solitary Confinement sind wir gerade in den Stundenwechsel gelatscht. Einfach mal so tipptopp drüber und jetzt haben wir es 3:03. Und jetzt, nein, wir wechseln nicht die Bank. Wir wechseln einfach ein klein wenig den Sound. Wobei ich nicht sagen möchte, dass es jetzt nicht mehr punkig bleibt, aber hört selbst.

Jawollo. Ein kleines bisschen düsterer geworden ist der Sound. Mit Crisis, die haben den Anfang gemacht mit Alien Nation. Danach gab's Joy Division alias Warsaw mit Ice Age. Als nächstes gab es ein Beatles-Cover von Susie and the Banshees. Vielleicht hat das erkannt, halt das Gelter. Und at last haben wir jetzt gerade eben Killing Joke gehört. Jawohl. Und eine Frage mal eben. Kennt ihr die hier?

sagt's denn? Ihr hört immer noch die Radio-Z-Nachtschicht, noch eine halbe Stunde, leider nur noch. 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Wiederholt wird der ganze Klumpatsch um 12 heute Mittag. Wer Bock hat, kann sich das ja gerne noch mal reinziehen. Ja, zwei Double Plays hatten wir. Zum einen Wire und dann eins von The Cure. Habe ich auch noch nie gemacht, zwei Double Plays hintereinander. Gut, warum nicht? Danach gab es die Cramps und jetzt gerade zum Schluss die Sex Pistols, die alten Recken. Mit Submission von ihrem einzig wahren Album Nevermind the Bollocks. Den Rest, naja gut, der Rest ist Geschichte, würde ich sagen. Keine gute übrigens. Zumindest nicht für meinen Geschmack. Sei es drum, apropos alte Recken, hier sind noch welche. Kennt ihr die?

0: So, Wild Riot, The Clash. So, jetzt waren wir beim Thema alte Recken und bleiben auch dabei. Okay, die hatten wir heute schon mal. Macht aber nichts.
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Ja, verdammt, sind The Dam tatsächlich zweimal gelaufen, aber egal. Gut so. Gerade eben noch gehört, ATV, Action, Time and Vision. ATV, die Band von Alex Ferguson, der ja dann später bei Psychic TV mit dabei war, immerhin 5 Jahre. Genesis P. Orridge hatte seinerzeit die Idee, sobald die BBC, ich weiß gar nicht, wie viele Programme die BBC hat, Sendeschluss machte jedenfalls, da wollten die dann diese Kanäle nutzen und dort zum Teil meditative, aber auch verstörende Inhalte präsentieren, die so im Fernsehen nie laufen würden. Ähnliche Ideen hatte Alex Ferguson auch und das war so der Grund, der sie zusammenbrachte. Und deshalb gab es dann doch für einige Zeit eine recht, ich sag mal, gedeihliche Zusammenarbeit, die dann aber von wem und warum auch immer beendet wurde, ist mir leider nicht bekannt. Aber ich weiß, dass Alex auf jeden Fall 87 dann Psychic TV verließ und dann tatsächlich nochmal eine Solo-Karriere angestrebt hat. Ich habe dann später noch ein Lied gehört von ihm, das habe ich euch auch schon mal das ein oder andere Mal gespielt. Tomorrow heißt das. Vielleicht könnt ihr es euch irgendwo mal anhören. Ich habe es leider nicht mehr. Und da habe ich die Stimme gar nicht wiedererkannt, aber ja. Zeiten ändern sich, Stimmen auch. Wie sagte mein lieber Kollege gestern Abend? Biologie nennt man sowas, ne? In diesem Sinne.

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1: Holy Christ, das kann ja wohl nicht wahr sein. So ein Ei habe ich mir lange nicht ins Nest gelegt, aber heute hat es mal wieder geklappt. Ja, nur ist Schluss, ne?
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1: Wie gesagt, um 12 wird es wiederholt. Wir hören uns wieder heute Abend zum Terror-Broadcast. Bis dahin sagt The Walking Dead, bleibt uns gewogen und Sayonara.

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Momentan ist die türkischsprachige Sendung Özgür Radio auf Sendung. Wir werden von jetzt an bis 16 Uhr mit Ihnen zusammen sein. Viel Spaß beim Zuhören. Unsere Telefonnummer ist 45003x6, 45006 und nochmal 6. 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